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Das war der Titel Arab Dino von El Flecha Negra, womit wir auch schon mitten in unserem Veranstaltungshinweis sind. Und zwar spielen El Flecha Negra am Samstag, den 26. September im Franz K. in Reutlingen um 20 Uhr. Die Band kommt aus dem Schwarzwald und ist in Südamerika verwurzelt. Wir hören gleich noch ein Stück und das Ganze, also das Konzert wird von der Wüstenwelle präsentiert. Dadurch könnt ihr auch noch Tickets gewinnen. 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Und da könnt ihr noch bis morgen, Samstag, den 19.09. um 20 Uhr mitmachen und Karten gewinnen für das Konzert nächsten Samstag am 26. September im Franz K. Wir hören jetzt noch den Titel Con Cumbia se pasan las penas.

Das war's dann auch schon wieder mit der Sendung Domkultur live vom Freitag, den 18. September. Verantwortlich für die Inhalte der Sendung ist wie immer Marco Destarevic. Wer sich für die Playlist der Sendung interessiert, findet die auf der Facebook-Seite unter domkulture.radio oder natürlich auch auf der Wüstenwelle Homepage bei den Playlists. 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September, also von Mittwoch auf Donnerstag, Nacht um 3 Uhr morgens und am Dienstag, den 29. September um 23 Uhr. Das nächste Mal live könnt ihr die Sendung am Freitag, den 2. Oktober hören, wie gewohnt um 20 Uhr. Ciao!

Hallo und herzlich willkommen. Guten Morgen, guten Mittag, guten Abend und gute Nacht. Ich grüße euch aus allen Zeitzonen heraus und durch alle Dimensionen hindurch. Mein Name ist Luis Lori und ihr hört Solo Gathers Hour of Madness. Hier auf der Frequenz 96,6 der Wüstenwelle auf dem offenen Sendeplatz. In meiner heutigen Sendung geht es um nichts anderes als besondere Musik. Unterschätzte, vergessene oder schlicht und ergreifend unbekannte Musik. Diese Sendung ist für all die unter euch, denen bekannt ist, dass sich hinter dem Horizont des Mainstreams noch eine ganze Wunderwelt von Melodien verbirgt. Für all die Musikschätzer, Musiksammler und Entdecker unter euch und all die, die es noch werden wollen. Hier gibt es Musik zum Träumen, zum Nachdenken, zum Staunen, zum sich verlieben, zum sich gruseln oder zum sich totlachen. Alles ist dabei. Hier gibt es keine Grenzen. Und wir beginnen gleich mit einem ganz

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0: Zwei Platten des Monats habe ich heute für euch.
1: 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This is true house music.
0: Zum einen die Platte des Monats Juli. Das Album Bags Incorporated von Sam Binger und Addison Grove. Das kommt auch ein bisschen flotter daher. Und die zweite Platte des Monats aus dem August kommt von einem Mann, der sich langsam verdient hätte, auch einen Fifth Week Tribute Mix zu bekommen. Und zwar Stephen Brown.
1: Music of Love. House Music.
0: Der ebenfalls schon über 30 Jahre im Geschäft ist. Was nicht fehlen darf, ist der Discogs Random Item. Der kommt hausig, poppig daher.
1: It's a music of love.
0: Produziert von Eddie Amador und Ian Carey.
1: A music from up above.
0: Da leiten wir dann auch gleich hin.
1: House Music.
0: Zu all dem wünsche ich euch jetzt viel Spaß bis 20 Uhr. Es begrüßt euch am Mikrofon und an den Plattentellern Micha Drüsch.
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Der Discogs Random Item. Saturated Soul mit Got to Release. Saturated Soul, das sind Eddie Amador und Ian Carey. Ian Amador, sicherlich bekannt für sein Opus House Music. Einer der bekanntesten Haushymnen aller Zeiten. Und Ian Carey, ziemlich umtriebiger Produzent, ursprünglich aus Amerika, lange in der Schweiz beheimatet. Got to release. Später auch noch in Holland, der sich auch für Labels wie Elan zum Beispiel verantwortlich zeigte. Und hier auf Defected im Jahr 2004. Der Ian Carey leider vor ziemlich genau 5 Jahren verstorben. Deswegen gab es vorher auch gleich nochmal ein Stückchen. Aber auch einer der bekannteren Hausproduzenten. Jetzt ziehen wir ein kleines bisschen das Tempo an. Dann gleich gibt's die Platte des Monats Juli. Und da müssen wir noch ein bisschen was hinbasteln. 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

Ja, ganz vergessen zu erwähnen. Die Sängerin, die am Discogs Random Item beteiligt war bei Gotta Release, von der habe ich tatsächlich noch eins und das noch gar nie angebracht, kommt aus der wunderbar poppigen Zeit, wo ich mit Pesho die Sunny Beach Partys im Blauen Turm veranstaltet habe. VJT und Mario D'Aragno featuring Miss Bunty und Spirit. And this day's just begun. Gleich geht's weiter mit Addison Groove auf Scubas DJ Kick Sampler.

des Monats Juli. Das Album Bags Incorporated von Addison Groove und Sam Binga. Die hatten vorher schon mal eine Kollaboration als Maxi, hieß ebenfalls Bags Inc. Und das Ganze jetzt als Album. Footwork, Acid, Techno, bis tiefe House und Progressive House Sachen. Alles dabei. Ziemlich roh, ziemlich kantig. Aber ich find's geil. Bags Incorporated, Sam Binga und Addison Groove.

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Kommen wir nur zur Platte des Monats August. Good old Stephen Brown aus Edinburgh, Schottland. Von dem sich von, ich meine, knapp über 50 Maxis auch knapp über 10 in meiner Sammlung befinden. Erste Gehversuche waren vor allem auf Jacks Up. Später um die Jahrtausendwende sein eigenes Label mit Realtime. Und illustre, auf illustren Labels veröffentlicht wie etwa Transmart oder Music Man. Und steht nie wirklich viel, aber ständig veröffentlicht. Seit 1995. Und von einem Jahr später war das Stück, was ich direkt davor gespielt habe. Attack von der Atomic Radiation EP auf Jacks Up von 1996, also ziemlich genau 30 Jahre her. Und nach 30 Jahren gibt's eine Platte des Monats. The Safari EP auf Step Back Records erschienen. Und die hört ihr hier mit dem Stück Tell Him, Stephen Brown, The Safari EP. Jetzt machen wir noch eine ganz ausgedehnte Runde Haus. Mach mal das Tempo ein bisschen runter. Das Ganze nur hier auf der Wüstenwelle 96.6.

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Mit der Sendung Willkommen zu Haus. Und das war's dann auch schon wieder für heute. Wenn euch die Sendung gefallen hat, dann könnt ihr die natürlich wieder hören in der Mediathek ab ca. 7:45 auf usm-welle.de oder on air gleich heute Nacht, beziehungsweise morgen früh von 1 bis 2.

weitere Wiederholungstermine on air. Sonntagmorgen um 5 und nächste Woche Samstag um 3 Uhr nachts. Mich gibt es dann wieder am Freitag, den 2. Oktober um 19 Uhr. Jetzt heißt es für euch natürlich schön dranbleiben, denn hier geht's weiter mit Magic Ma und seiner Sendung Domkulture. Dann wünsche ich euch ein schönes Wochenende. Macht was draus. Bleibt gesund, bleibt friedlich, bleibt stabil. Und bis in 2 Wochen, wenn es dann wieder heißt, willkommen zu Hause. Ciao, tschüss, sagt Micha Drüsch.

Hallo und herzlich willkommen auf der Wüstenwelle. 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

0: Rottenburg oder weltweit unter wueste-welle.de. Zur Sendung Heute ist anders begrüßt dich Sven am Mikrofon. An der Technik ist der Magnus und heute zu Besuch habe ich die Mary.
1: Hallöchen, lieber Sven.
0: Und ich habe hier noch einen Gitarristen. Stell dich mal noch kurz vor, bitte.
2: Hallöchen, ich bin der Joe.
0: Hallo Joe. Schön, dass ihr in der Wüstenwelle seid. Ich darf sagen, die Mary ist sogar schon zum zweiten Mal hier. Ist ein richtiges Home-Feeling.
1: Ja, du hast recht. Stimmt. 2 Jahre ist es her, ne?
0: Ich hätte gedacht 3.
1: Ist es schon 3 Jahre her?
0: Ja, die Zeit vergeht.
1: Die Zeit vergeht. Wie der Wind.
0: Wie der Wind ist ein gutes Stichwort. Wir haben heute ja schon den Herbst, zumindest meteorologisch, auch wenn es ziemlich heiß noch ist. Und das ist auch so ein bisschen heute unser Thema, was uns durch die Sendung begleitet, der Herbst. Da haben wir aufgeschrieben, Herbstgeflüster. Ich mochte das Wort. Ganz leise kommt der Herbst und stellt sich vor, der eine oder andere Baum ist schon braun. Aber heute geht es ja auch um Mary und um ihren neuen Song, den wir nachher auch hören werden. Der wird morgen offiziell released, darf ich das so sagen?
1: Ja? Genau, heute Nacht um 0 Uhr wird mein Song Homeless released und das ist euer neuer Herbstsong, also den braucht ihr definitiv auf eurer Playlist.
0: Und wir hören erstmal noch ein Lied von Simon & Garfunkel, Leave Stella Brown, und sind gleich wieder zurück.
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0: Und wieder zurück im Studio der Wüstenwelle. Oh, da haben wir noch was nicht ausgestellt. Heute sind wir zu viert hier im Studio. Das ist natürlich immer so eine Situation. Da muss man sich erstmal sammeln. Wir haben heute die Mary. Und es geht hauptsächlich auch um deinen Song, deine neue Release. Den Song Homeless haben wir vorher schon angesprochen. Und zudem habe ich auch natürlich eine Frage, was steckt da für eine Geschichte dahinter? Wie kam es zu dem Song? Möchtest du da ein bisschen drüber was uns sagen?
1: Lieber Sven, das ist schon eine sehr tiefgehende Frage zu Beginn der Show. Also was ich als erstes definitiv sagen kann, ist, dass Homeless meine Herzensballade ist. Ich habe Homeless 2022 geschrieben, in einer sehr, sehr schwierigen Zeit. Darauf kann ich auch später definitiv nochmal eingehen. Jedenfalls geht es tatsächlich darum, dass man sich innerlich heimatlos fühlt und in schwierigen Lebensphasen sozusagen drinsteckt. Und dieser Song soll definitiv Mut und Hoffnung geben, nicht aufzugeben.
0: Und haben wir, ist da auch das Thema Herbst irgendwo noch verarbeitet oder ist das jetzt einfach unser heutiges Thema zusätzlich?
1: Also was ich dir definitiv sagen kann, dass ich schon das Feedback bekommen habe, dass sich alle meine Lieder nach Herbst anhören.
0: Ah, das ist die Verbindung.
1: Genau, okay. Das ist die Verbindung. Und der Herbst ist auch meine liebste Jahreszeit. Alles fällt, Neues beginnt. Die Blätter gehen schlafen, bereiten sich auf den Winter vor. Und Homeless ist auf jeden Fall ein Song, den man zu Herbstbeginn anhören kann.
0: Und dann hören wir noch ein Lied, das heißt Welcome Home von Radical Face. Das hast du dir gewünscht?
1: Genau, ich habe mir ja ganz viele Lieder gewünscht. Deswegen, ja, Radical Face, Welcome Home.
0: Genau.

0: Willkommen zurück im Studio. Hier bei mir ist die Mary und wir reden über den Herbst und ihre Single Homeless. Und gerade dazu habe ich eine Frage, Mary.
1: Sehr gerne, Sven.
0: Wie, wann oder überhaupt empfindest du Heimweh oder bist du vielleicht auch überall zu Hause?
1: Das ist eine sehr, sehr schöne Frage. Also es gab eine Zeit in meinem Leben, wo ich gedacht habe, dass das Zuhause-Sein ein Ort sein muss. Aber ich habe dann mit den Jahren für mich festgestellt, dass ich eigentlich überall zu Hause sein kann. Ich denke, das Zuhause ist im Herzen von jedem. Und ich glaube, das muss man sich selber für sich auch bewusst machen, dass man überall zu Hause sein kann, wenn man für sich im Herzen rein mit sich ist. Genau, deshalb, ich glaube, ich kann überall zu Hause sein.
0: Mm. Ist das so was, wo du aus diesem Songtext so für dich so erkannt hast?
1: Ja, absolut.
0: Vielleicht, ja.
1: Ich habe das damals wirklich gedacht, dass ich diese vier Wände brauche, diese Menschen um mich herum brauche, die Möbel brauche, diesen meinetwegen Urlaub brauche. Aber es ist nicht so. Es sind halt dann doch die einfachen Dinge, die mir das Gefühl geben, zu Hause zu sein. Wie zum Beispiel sich abends einen warmen Tee machen oder ein gutes Buch lesen, einen tollen Song hören, Zeit mit Freunden verbringen. Das ist für mich zu Hause.
0: Mhm. Also ist Homeless an sich für dich schon eher auch, du wünschst dir schon ein Zuhause. Das ist jetzt nicht, dass du das glorifizierst, sondern du sagst, das ist ein Teil von dir, der ist heimatlos, aber ein anderer Teil wünscht sich auch dieses Zuhause-Gefühl.
1: Genau, so in etwa. Also ja. Homeless ist eigentlich ein Aufbruch, ein Lichtblick für Neuanfänge.
0: Ja, das heißt, du möchtest definitiv irgendwo zu Hause sein. Weil das habe ich mir so aufgeschrieben, das frage ich dich. Wenn.
1: Okay, dann werde ich dir das so beantworten. Ich bin zu Hause, mit mir, bei mir, in meinem Herzen.
0: Das ist doch eine sehr gute Überleitung zu unserem nächsten Lied. Wir spielen Willow von Taylor Swift.

0: Second Chance und zurück im Studio der Wüstenwelle mit einer weiteren Frage an meinen Studiogast Mary. Deinen Song, hören wir den heute denn auch? Du hast ja uns einen Gitarristen mitgenommen und stell mir vor, ihr spielt vielleicht den Song?
1: Ja, also ich habe heute den Joe Pöllmann dabei, der begnadeter Gitarrist ist, unter anderem in... er möchte nicht, dass ich sage, ihr seid nicht dabei. Er macht hier schon diesen Cut. Aber er ist ein begnadeter Gitarrenspieler. Er hat auch dieses Jahr auf dem Sommerfest mit mir gespielt. Ich bin begeistert. Und er wird mich heute bei der Akustikversion, die er übrigens mitkomponiert hat, begleiten. Noch 2 oder 3 Songs und dann spielen wir für euch Homeless.
0: Es lohnt sich. Also dranbleiben auf der Wüstenwelle 96,6 Megahertz.

Und der erste Höhepunkt unserer heutigen Sendung, die Live-Performance von Mary mit ihrem neuen Song Homeless hier im Studio mit dem Joe. Ich guck mal kurz, ist die Gitarre schon so weit gestimmt? Gib mir ein Ja, ich sehe da einen Daumen hoch. Das sieht gut aus. Und Mary ist auch schon am Start. Dann würde ich sagen, Bühne frei für Mary und ihren Song Homeless.

Homeless von Mary, live auf der Wüstenwelle 96,6 MHz im Stadtgebiet für Tübingen, Reutlingen und der Welt. Und weiter geht's mit Leave a Light On von Papa Roach und Carrie Underwood.

0: So, eine kurze Verschnaufpause nach deiner ersten Live-Performance im Radio. Kann ich das so sagen? Stimmt das? Erste Live-Performance? Oder von deinem Song?
1: Nee, eigentlich nicht. Von meinem Song, die erste Live-Performance, genau.
0: Stimmt. Wie fühlst du dich jetzt?
1: Meine Frage an dich, wie fühlst du dich?
0: Wie fühle ich mich? Also genau. Ich bin ein bisschen nervös natürlich, weil es immer eine besondere Aufgabe ist natürlich, live im Studio abzumischen, zu gucken, wie ist der Mode, wie klingt es. Aber ich finde, ich fühle mich gut, ich habe es hinbekommen, ihr habt super gespielt, also einwandfrei.
1: Okay, dann stelle ich jetzt die nächste Frage. Joe, wie fühlst du dich?
2: In erster Linie jetzt erstmal erleichtert, wenn man so die Horrorvorstellung hat, dass man das Lied einfach crasht. Ja, das, ja die, der Gedanke muss ganz schnell raus aus dem Kopf. Es war mein Radiodebüt. Ja,
1: Applaus, Leute. Alle Stuttgarter, alle Freunde, die ihm zuhören, Applaus für Joe.
2: Aber ich fühle mich gut. Es ist ein wunderschönes Lied. Es hat so Spaß gemacht, das zu arrangieren und das zu spielen. Und ja, gerne wieder, gerne immer wieder.
1: Wie lange hast du denn gebraucht fürs Arrangieren? Du hast ja die Noten geschrieben. Ich kann mich noch erinnern, die Nachricht. Mary, ich habe jetzt die Noten fertig.
2: Ja, die Tabulatur zu machen. 1,5, 2 Stunden und dann war es gut. Ja. Der Vorteil, wenn man sich damit beschäftigt, ist halt auch, dass man den Text einfach aufnimmt, dass du das quasi inhalierst. Und dann sitzt du davor in deinem Rechner oder an deinem Blog, schreibst die Noten und hast Gänsehaut über die 2 Stunden und dann weißt du, das Ding wird gut.
1: Oh Gott, danke schön, Joe. Und Applaus für den Magnus, der hier an der Technik sitzt und unsere Nerven ertragen muss.
0: Ja, vielen Dank. Vielen Dank, dass du die Technik machst, Magnus. Es ist immer gut, man hat noch ein paar helfende Hände so hinter den Kulissen. Sehr wichtig, auch hier im Studio, wenn man nicht alles selber abregeln muss.
1: Genau, und jetzt zu deiner Frage am Anfang, wie fühle ich mich? Also, ich kann mich noch an vorher erinnern, als ich hierher gefahren bin. Es ist mal wieder alles schief gelaufen. Ich habe die Bahn verpasst, ich konnte nichts essen, dann habe ich mir was zu trinken geholt und so weiter und so fort. Dann musste ich noch aufs Klo, ihr kennt diese Themen, vor allem wir Mädels. Und dann bin ich hier angekommen und dachte mir so, ey, scheiße. Oh, Entschuldigung für die Wörter.
0: Piep.
1: Piep. Nur noch 30 Minuten. Oh Gott, dann fährt da kein Bus hoch. Dann habe ich mir ein Uber angerufen. Leute, ich habe für diesen Uber 12 Euro gezahlt. Ist ja auch egal. Ist ja gar nicht so weit weg. Aber es war dann so, hey, 20 Minuten, dann geht's los. Da hatte ich mal kurz Stress. Aber jetzt ist es so, ach ja. Ich sitze hier mit dem Sven, den kenne ich, der Magnus ist nett, den Joachim kenne ich. Ach ja, easy peasy. Ich bin froh, hier zu sein. Vielen Dank, Sven.
0: Vielen Dank, dass du hier bist. Vielen Dank, dass ihr hier seid. Und weiter geht's mit Musik. Dolly Parton. Jetzt.

0: Und hier noch ein kleiner Nachruf an Dolly Parton. Sie ist letzte Woche aus ihrem irdischen Körper in eine neue Energieform gegangen und ich wünsche ihr alles Gute und möge ihre Stimme weiter unsere Herzen in unserem wunderschönen Universum erwärmen. Zur Playlist möchte ich auch noch was sagen. Erstmal auch ein Danke hier natürlich an die Mary, die hat sich hier einige Songs aus dieser Playlist schon im Voraus überlegt, andere habe ich mir überlegt und wir spielen die heute hauptsächlich von Spotify, was für mich persönlich ein bisschen eine Herausforderung ist, weil ich einfach sehr gerne Vinyl oder Tapes oder so spiele und das einfach ein haptischeres Erlebnis ist, wie die Buchstaben und die Namen da in diesem unendlich scheinenden Internet zu finden. Ich weiß nicht, wie stehst du dazu, Mary, zu Lieder über Spotify? Erscheint dein Song in Spotify? Oder wo kann man den eigentlich hören?
1: Also meinen Song, den kann man auf Spotify heute Nacht anhören. Tatsächlich auch auf YouTube, auf iTunes, Apple Music. Ich habe, glaube ich, alle beliefert. Tatsächlich, Amazon auch. Also ich bin wohl überall drin. Ich bin nur noch nicht überall angemeldet, aber die Songs oder der Song wird dann heute Nacht verfügbar sein, genau.
0: Mhm.
1: Es tut mir leid, lieber Sven, dass du meine liebsten Herbstlieder nicht auf Vinyl hast. Das ist ein riesengroßer Fehler.
0: Ja, ja,
1: jetzt
0: ja.
1: Hast du das Problem.
0: Das stimmt allerdings, nur ich meine, ein großer Vorteil ist natürlich auch der Nachteil von Vinyl. Man hat es in der Hand, aber man muss es auch aus der Hand legen können und dafür benötigt es halt einfach auch Raum. Deswegen ist natürlich eine Sammlung in Vinyl immer irgendwo begrenzt, so physikalisch. Ja, also,
1: verstehe ich.
0: Und man konzentriert sich dann einfach so auf seine Herzenslieder und
1: genau.
0: Da darf natürlich immer noch mal was dazukommen. Ich sage ja nicht, ich bin da jetzt fertig, sondern es ist oft so, dass ich dann ein Lied auch höre und gerade wenn ich auf dem Flohmarkt bin, bin ich immer voller Freude, dann beim Stöbern dann diese Lieder dann tatsächlich in der Realität, sage ich mal, zu finden und dann mit in meine Sammlung aufzunehmen. Genau.
1: Sorry Leute, ich muss euch wirklich sagen, also alle, die zuhören und alle, die mich bzw. uns kennen, es ist super improvisiert hier, aber es ist mega witzig, ihr müsst mal mitkommen.
0: Ja, wir in der Wüstenwelle, wir haben hier einfach einen Freiraum und ich denke einfach, wir nehmen uns den, weil wenn wir uns den Freiraum nicht nehmen, dann wird dieser Raum vielleicht von anderen verwendet und ich nutze eben hier auch die Möglichkeit, diese Sendung zu machen und auch du könntest bei uns eine Radiosendung machen, so wie auch ihr alle, die zuhört. Wir sind eben ein gemeinnütziger Verein und freuen uns über jeden, der hier auch Lust hat, kreativ zu sein oder einfach auch seine Meinung zu sagen, weil das ist im Endeffekt der Grundstein unserer Demokratie. Genau, und nun geht's weiter mit Musik. No Man's von Alana Springsteen.

0: Willkommen auf der Wüstenwelle. Die zweite Stunde heute ist anders mit Mary, Joe, Magnus und Sven hier am Mikrofon. Heute ein volles Studio hier überm Sudhaus. Wir haben den Song Homeless schon akustisch gehört und als kleines Preview und Sahnehäubchen, was noch folgt. Also bleibt dran, später die Originalversion vor der offiziellen Release. Also dranbleiben. Und ich hätte jetzt gerne noch gewusst von dir, Mary, kannst du noch ein bisschen näher auf deinen Song eingehen? Was würdest du noch gerne uns darüber wissen lassen wollen?
1: Puh, das ist schon eine sehr tiefgehende Frage, aber ich kann es mal versuchen. Also ich habe damals 2022 eine sehr, sehr schwierige Phase erlebt und durchlebt, und das Schreiben von meinen Liedern hat mir unheimlich geholfen, da durchzukommen und es durchzustehen. Und ich habe dann für mich einfach beschlossen, hey, warum teile ich meine Lieder nicht einfach mit den Menschen? Vielleicht gibt es Anklang. Der Song Homeless ist damals in Stuttgart-Ost in meiner alten Wohnung entstanden. Und ich erinnere mich noch genau, es war nachts, es hat geregnet. Ich schließe gerade meine Augen, weil ich mich da gerade so einfühle. Und ich war ziemlich traurig zur damaligen Zeit, und zur damaligen Zeit habe ich dann Schreiben angefangen. Das war so die einzige Möglichkeit für mich, dass ich Dinge, die mir einfach passiert sind, verarbeiten kann. Es waren natürlich Kerzen an, es hat geregnet, ich habe geweint. Also die ganze Ladung an Emotionen sozusagen. Und ich war einfach in einer sehr traurigen und melancholischen Stimmung, und von den Gefühlen her war es dann einfach so, hey, ich muss die jetzt einfach in irgendeiner Form und Art und Weise rausbringen. Und das konnte ich mit dem Singen und mit dem Schreiben. Genau, so viel dazu. Und wisst ihr was, liebe Leute? Jetzt darf ich mal Radiosprecher spielen. Denn ich habe mir gewünscht, dass der Sven, der kann nämlich auch voll gut Gitarre spielen, er will es nur nicht zugeben, dass der Sven heute auch für euch live performt mit Shiva Shiva. Applaus für Sven.

0: Hallo und du hörst die Wüste Welle. Bei mir im Studio ist die Mary und wir sind alle gespannt, um was es in deinem Song geht. Nicht alle sind vielleicht der englischen Sprache mächtig, deswegen finde ich es immer auch schön und auch sehr wichtig, da eine Übersetzung und auch vielleicht auch eine Beschreibung, wenn du noch was erklären möchtest, dazu zu machen. Mary.
1: Ja, also ich habe die Übersetzung tatsächlich mir aufgeschrieben, weil mich eine Arbeitskollegin danach gefragt hat, tatsächlich. Und ich würde euch jetzt einfach homeless, für mich übersetzt heimatlos, vorlesen. Genau. 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

0: Und willkommen zurück im Studio der Wüstenwelle. Wir haben vorher schon das Thema Herbst ein wenig angerissen und jetzt gehen wir da noch ein bisschen tiefer drauf ein, was der Herbst mit uns macht, was er für uns bedeutet, ist ja, denke ich, sehr individuell. Noch sind die ganzen Bäume grün, aber sie färben sich manche. Das finde ich immer ein faszinierendes Schauspiel, wenn einfach die Natur auch sagt, hey, wir haben jetzt eine neue Jahreszeit und diese Jahreszeit ist bunt. Das bedeutet es für mich, Herbst. Herbst ist eine bunte Jahreszeit. Und ich würde euch alle einladen, die hier im Studio sind, mal mitzumachen bei so einem kleinen Herbst-Brainstorming, was passiert, gibt's ein Geräusch, was ihr machen wollt, ein Wort, jeder darf mal.
1: Das Rascheln von Laub.
0: Der Geruch von getrockneten Blättern.
2: Wein und Weinrot. Heiße Schokolade.
1: Kürbissuppe.
2: Waldspaziergang.
0: Der Wind in den Blättern.
3: Boah, das wollte ich auch sagen.
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1: Entschleunigen.
2: Atmen.
0: Der Reif am Morgen auf den Autodächern.
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1: Herbststürme.
3: Boah.
2: Sternschnuppen.

0: 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Die Sendung heute ist anders. Am Mikrofon spricht Sven. Und nun kommen wir zum Highlight dieser Sendung, nämlich die erste Single von der Mary. Heute das vor dem Release-Datum darf ich hier auf der Wüstenwelle ihren Song Homeless spielen, den wir jetzt sofort hören. Mary, wie ist das jetzt für dich, jetzt zum ersten Mal deinen Song wirklich auch im Radio in der Live in der Originalversion zu spielen? Live haben wir dich ja vorher schon gehört. Mhm. Und jetzt wirklich die Version, die es dann auch überall dann zu hören gibt.
1: Ich habe noch keine Ahnung, wie sich das anfühlt. Es ist einfach nur so, es ist ein neues Kapitel, ein Neuanfang, wo ich mir sage, wow, Mary, du erfüllst dir gerade wirklich deinen Kindheitstraum. Das bedeutet mir so viel und ich bin dir so super dankbar, hier sein zu dürfen. Und ich hoffe jetzt, dass alles technisch funktioniert. Ihr hört jetzt vorab vor Release, 4 Stunden vorher knapp, meinen ersten Song, Homeless.

0: Liebe Mary, wie fühlst du dich jetzt? Der Song ist raus, der Äther hat ihn aufgenommen. Viele Menschen haben ihn jetzt gehört. Wie geht's dir dabei?
1: Ich kann gerade gar nichts sagen. Ich bin ohne Worte. Ich check gerade nicht, dass das passiert. Passiert das hier wirklich?
0: Ja, wir haben deinen Song jetzt live gespielt. Ganz Tübingen hat ihn gehört.
1: War das ich?
0: Ja.
1: Oh mein Punkt, Punkt, Punkt. Ich kann nichts sagen. Ich freue mich total. Ich kann gerade fast gar nichts sagen, weil ich gar nicht weiß, was hier gerade abgeht. Ich fühle mich gut. Ich schwitze tatsächlich. Ich bin super aufgeregt. Joe und ich haben gerade getanzt und mitgejammt. Du auch, ihr auch. Das war so, irgendwie geht gerade, ein Traum geht in Erfüllung. Und ich bin mittendrin. Und ihr seid mit dabei. So fühlt sich's an.
0: Das ist schön, wenn man Träume in Erfüllung gehen sieht. So bunt, so fröhlich.
1: Ja. Wie hast du dich gefühlt, Joe?
2: In erster Linie habe ich mich für dich gefreut, weil das sind ein paar Jahre Arbeit, die wir da gerade gehört haben, sei es jetzt im Studio, sei es in dir drin, mit dir drin, die ganze Entwicklung von dem Lied, einfach toll. Und ich freue mich immer noch für dich und werde mich jedes Mal, wenn ich das jetzt im Radio höre oder sonst wo, für dich freuen, dass das jetzt gespielt wird.
1: Dankeschön. Und ganz ehrlich, ich hätte das niemals geschafft ohne Roland Böfgen, bei dem ich aufnehmen durfte. Das ist mein Produzent. Ich hätte das niemals geschafft ohne natürlich Joe, der die Akustikversion komponiert hat. Ich hätte das niemals geschafft mit dem Support von dir jetzt, Sven. Ich hätte das niemals geschafft ohne meine Freundin, ich sag's jetzt einfach, Chiara, Rumi, Nihat, Tim, Mohammed. Also es sind ganz, ganz viele Menschen involviert, so wie auch Ilias, Anita. So viele Menschen, die mich mental unterstützt haben, die einfach für mich da waren in meinen schwierigsten Momenten. Genau. Danke, dass ihr an mich glaubt und danke, dass das hier passiert. Ich muss das jetzt erstmal verdauen.

0: 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Die Sendung heute ist anders, ist fast schon zu Ende. Und ich möchte noch ein paar letzte Worte an meine Studiogäste sagen. Erstmal vielen Dank, dass ihr alle da wart und mir geholfen habt, hier diese Sendung zu machen an der Technik, der Magnus. natürlich unser Star heute, die Mary, die ihren ersten Hit wirklich hier released hat auf der Wüstenwelle, was ich wirklich toll finde. Vielen Dank, dass du das Vertrauen hattest, dass wir auf der Wüstenwelle deinen Song hier spielen durften. Das ist, finde ich toll. Vielen Dank.
1: Danke, Sven. Ich danke Tübingen, der Wüstenwelle und dir, dass wir hier überhaupt sein dürfen. Ich meine, hey, wir kommen aus Stuttgart, wir sind Gäste. Deswegen vielen, vielen Dank, dass wir diese Ehre haben durften, hier zu sein. Dankeschön.
0: Sehr gerne. Und natürlich auch Joe, unseren Gitarristen, der die Mary begleitet hat. Vielen Dank, dass du da warst, dass du für uns gespielt hast.
2: Das war mir ein pures Vergnügen, ein absolut pures Vergnügen. Ihr macht es einem so einfach, sich hier wohlzufühlen. Mein tiefsten Dank dafür.
0: Sehr gerne. Sehr schön, dass ihr da wart. Möchtest du noch was sagen? So die Abschlussworte, dein Ausblick für deinen Song, deine Wünsche vielleicht auch?
1: Also ab heute Nacht wird der Song Homeless euch allen gehören. Ich würde mich sehr, sehr freuen, wenn ihr reinhört, wenn es euch vielleicht sogar gefällt. Einfach weiterleiten, zeigen. Liken, ich bin unabhängige Künstlerin, schreibe alle meine Songs selber. Es sind Geschichten aus dem Herzen, nach wahrer Begebenheit, die ich mit meinen Gefühlen in Songs umwandle. Und ja, vielleicht habt ihr einfach Freude dran. Vielen Dank.
0: Und damit verabschieden wir uns bis nächsten Monat. Dann gibt's wieder Heute ist anders auf der Wüstenwelle. Macht's gut und ciao.

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1: So, noch ein kleiner Nachtrag zur Mary. Ihr Künstlername, wie heißt dein Künstlername, Mary?
2: Lady Mary Ann. Alles zusammen und alles groß geschrieben. Ihr findet mich unter Lady Mary Ann. Mit dem Song Homeless.
1: Lady Mary Ann auf der Wüstenwelle. Vielen Dank.

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Willkommen zu einer Sondersendung über ein Werk des französischen Surrealismus, Louis Aragons Der Pariser Bauer. Ein Buch, das weniger eine konventionelle Geschichte erzählt, sondern vielmehr eine Erkundung der Stadt Paris, ihrer verborgenen Ecken und der Träume, die dort entstehen. 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Die nächste Stunde hier mit euch im Studio an der Technik und am Mikro ist der Matzel. Schön, dass ihr dabei seid. Stellt euch vor, ihr schlendert in den 1920er Jahren durch die Passagen von Paris, diese überdachten Einkaufsgalerien, und plötzlich verschwimmen die Grenzen zwischen Realität und Fantasie. Genau das erlebt ihr in Louis Aragons Der Pariser Bauer. Das Buch ist eine Sammlung von Fragmenten, Beobachtungen, Träumen und Reflexionen, die euch in die Welt des Surrealismus eintauchen lassen. Dabei geht es nicht um eine lineare Handlung, sondern um die Atmosphäre der Stadt, die Einflüsse der Werbung, der Mode, der neuen Technologien und der aufkommenden Massenkultur. Louis Aragon beschreibt die Passagen, die Cafés, die Kinos und die Menschen, die sich in dieser neuen Welt bewegen. Er beobachtet die flüchtigen Momente, die unerwarteten Begegnungen und die seltsamen Bilder, die sich im Unterbewusstsein abspielen. In Der Pariser Bauer geht es um die Suche nach dem Wunderbaren im Alltag, um die Entdeckung des Unbewussten und die Aufhebung der Grenzen zwischen Traum und Wirklichkeit. Aragon verwandelt Paris in eine surreale Landschaft, in der alles möglich erscheint. Das Buch ist ein Kaleidoskop aus Eindrücken,

Western in Paris hieß dieser Song von Initials MB, einem französischen Künstler. 2025 ist das Album erschienen. Brighter ist der Titel des fünften Albums von Initials MB. Und hier geht's weiter mit einer Szene aus Louis Aragons Der Pariser Bauer. Die Straßenszenen und die Passage de l'Opéra spielt eine Rolle, Architektur und Atmosphäre. Die Rue de Rivoli ist ein Fluss aus Licht und Schatten, ein Strom aus Menschen und Waren. Hier strömen die Touristen, die eleganten Damen, die gelangweilten Büroangestellten. Die Schaufenster blitzen, locken mit ihren verlockenden Angeboten. Die Autos hupen, die Straßenbahnen klingeln. Ein ewiges Kommen und Gehen, ein Tanz der Eitelkeiten und des Konsums. Aber was verbirgt sich hinter dieser Fassade? Was sind die geheimen Wünsche, die in den Herzen der Menschen schlummern? Die Rue de Rivoli ist ein Spiegelbild der Welt, ein Kaleidoskop der Träume und Illusionen. Manchmal, wenn der Abend kommt und die Lichter angehen, scheint es, als würde die Straße atmen, als würde sie ihre Geheimnisse preisgeben. Die Passage de l'Opéra, ein Labyrinth aus Glas und Eisen, ein Denkmal der verlorenen Zeit. Das Licht fiel durch die Decken, die Stände waren mit Waren aller Art bedeckt, von Spielzeug bis zu Schmuck. Die Stimmen hallten wieder, ein unaufhörliches Gemurmel, das von den Wänden zurückgeworfen wurde. Hier drängten sich die Menschen, verloren in ihren Träumen, geleitet von dem sanften Flüstern der Verkäufer. Der Geruch von Parfüm vermischte sich mit dem Duft von Leder und alten Büchern. Ein Ort der Verführung, der Täuschung, ein Spiegelbild der Gesellschaft, ein Traum, der sich in einem endlosen Gang verlor.

Das war Deji Ishii und Miss Angelus mit dem Song Paris is Burning vom 2025er Album Everything's Fine. Und von Pariser Beats geht's hier wieder zum Surrealismus der 1920er Jahre und dem Buch von Luis Aragon, Der Pariser Bauer. Hier gibt's eine Szene aus dem Café und das ist der Surrealismus im Café und im Alltag. Die Tische des Cafés waren mit Zeitungen bedeckt. Die Gesichter der Leute dahinter wie Inseln im Fluss des Lärms. Ein Kellner mit einem weißen Hemd, das durch das Licht der Lampe fast durchsichtig wurde, trug ein Tablett voller schwarzer Tassen. Draußen prasselte der Regen gegen die Scheiben und drinnen schien die Welt in einer seltsamen, fast unwirklichen Ruhe zu verharren. Ich beobachtete das Spiel der Tropfen, wie sie sich zu kleinen Bächen vereinten und dann wieder verschwanden. Die Zigaretten rauchten, die Gespräche verstummten und für einen Moment schien die Zeit stillzustehen, gefangen in der Atmosphäre von Kaffee und Zigarettenrauch. Im Café war es stickig und rauchig. Ein Mann mit einem Hut saß am Tisch. Er trank Absinth und las eine Zeitung. Plötzlich erhob sich ein Stuhl, tanzte ein wenig und setzte sich dann wieder hin. Niemand beachtete es. Ein junges Mädchen mit einem Vogelkäfig betrat das Café. Der Vogel sang eine Melodie, die ich noch nie gehört hatte. Der Mann mit dem Hut nickte dem Vogel zu. Das Mädchen öffnete den Käfig und der Vogel flog davon. Er landete auf dem Kopf des Mannes. Der Mann lachte. Das Mädchen verschwand. Ich bestellte einen Kaffee. Die Welt war verrückt geworden. Oder war sie es schon immer gewesen? Und ich hatte es nur nicht bemerkt.

Das war die Band La Femme mit dem Song Ciao Paris. Und davor hieß es Voda Nat Vodama mit dem Song Paris is Falling Apart, der Mythical Remix. Wir sind immer noch in Paris der 1920er Jahre. Louis Aragon hat das Buch geschrieben, Der Pariser Bauer. Und hier gibt's eine weitere Sequenz aus dem Buch zum Thema Surrealismus. Es war, als hätte die Zeit beschlossen, sich zu verflüssigen. Das Aquarium, das im trüben Licht des Zimmers stand, begann zu atmen. Nicht wie ein Fisch, der seine Kiemen öffnet, sondern wie eine Seele, die nach Luft schnappt. Die Glasscheiben, einst kalt und starr, wurden weich, fast durchsichtig wie geschmolzenes Eis. Die Fische, die kleinen Juwelen in ihrem gläsernen Gefängnis, flüsterten miteinander. Ihre Farben, die zuvor so grell und künstlich wirkten, wurden nun tiefer, satter, wie die Farben eines Sonnenuntergangs unter Wasser. Ein kleiner, goldener Fisch mit Augen wie schwarze Perlen schwamm auf die Scheibe zu und schien mich anzusehen. Dann ein Riss, nicht in der Scheibe, sondern in der Realität. Das Wasser im Aquarium begann sich zu verändern, zu verdichten. Die Blasen, die zuvor fröhlich aufstiegen, wurden zu kleinen, leuchtenden Kugeln, die sich in den Raum ausbreiteten. Sie schwebten wie vergessene Träume, die sich im Staub des Zimmers verfielen. Das Kiesbett am Boden des Aquariums begann zu wachsen, sich zu verändern. Kleine, scharfkantige Steine verwandelten sich in bizarre Felsformationen, geformt von der Fantasie eines Meeresgottes. Korallen, die wie erstarrtes Blut aussahen, wuchsen aus dem Boden. Ihre Zweige suchten nach dem erloschenen Sonnenlicht. Und dann die Verwandlung. Das Aquarium war verschwunden. Stattdessen erblickte ich eine Unterwasserlandschaft, die so wild und ungebändigt war wie meine eigenen Albträume. Riesige Seepferdchen mit Augen aus Mondstein galoppierten durch die Korallenwälder. Tintenfische, deren Tentakel mit Gedichten bedeckt waren, schwebten in der Tiefe. Und in der Mitte, auf einem Thron aus Muscheln, saß eine Meerjungfrau, die mein Spiegelbild trug. Ihre Augen waren leer, aber in ihnen tanzte das Echo einer unendlichen Sehnsucht. Das Wasser, in dem ich stand, war eisig kalt, aber ich spürte keine Kälte, nur die unbändige Gewissheit, dass ich mich in einer Welt befand, in der die Regeln der Vernunft aufgehoben waren, in der Träume Gestalt annahmen und in der das Aquarium, das einst mein Gefängnis war, nun mein Tor zur Unendlichkeit geworden war. Louis Aragon, der Pariser Bauer.

0: Ihr hört immer noch die Wüste Welle mit einem Paris- und Surrealismus-Special. Das war gerade die Band Alvilda mit dem Song Paris ET. Davor kam Combo Daguerre mit dem Song Paris, Paris, Paris, Paris. Und hier kommt ein weiterer Ausschnitt aus dem Buch von Louis Aragon, der Pariser Bauer aus den 1920er Jahren. Und hier kommt die Beschreibung eines Objekts und das Spiel der Wörter. Der Hut, ein schwarzer Filzhut, lag auf dem Tisch. Er war alt, abgenutzt, aber immer noch elegant. Er schien eine Geschichte zu erzählen, eine Geschichte von Reisen, von Abenteuern, von Begegnungen. Ich betrachtete ihn, wie er da lag, und sah darin die Spuren der Zeit, die Falten des Lebens, die Geheimnisse der Welt. Er war ein stummer Zeuge, ein stiller Beobachter, ein Fragment einer vergangenen Existenz. Ich nahm ihn in die Hand, spürte die Weichheit des Filzes, den Geruch von Staub und Erinnerung. Und für einen Moment war ich Teil seiner Geschichte, gefangen in seinem Zauber. Wörter sind mehr als nur Buchstaben, mehr als nur Klänge. Sie sind Waffen, Werkzeuge, Spiegelbilder der Seele. Sie können lügen und täuschen, aber sie können auch die Wahrheit enthüllen. Sie können zerstören und heilen. Ich spiele mit den Wörtern, ich tanze mit ihnen. Ich lasse sie für mich arbeiten. Ich zerlege sie, setze sie neu zusammen, schaffe neue Bedeutungen. Die Sprache ist ein Labyrinth, ein unendliches Spiel. Und ich bin ein Spieler. Ein Spieler, der versucht, die Regeln zu verstehen, die Geheimnisse zu lüften. Ein Spieler, der nach der Wahrheit sucht, die in den Worten verborgen ist. Aus Der Pariser Bauer von Louis Aragon.
1: Ich bin so ein richtiger Bohem. Du nicht? Ich doch. Und deshalb fahre ich nach Paris. Da ist es schön. Moulin Rouge und Alcazar. Das muss man sehen. Ich selber war schon einmal da. Paris ist schön, Paris ist alt. Ich auch, ich auch. Und deshalb gehe ich auch bald dahin, wohin? Gehst du in deiner kargen Freizeit? Doch sicher gerne ins Pigalle, wo alle Damen fast ganz nackt sind, denn nur ein Bummel am Gesäß, das mimt und auf den Busen tausender geklebt. Paris, das lebt! Picon, Champs-Élysées und Montparnasse. Das ist klasse, das hat was. Super, super geil.

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Das waren The Kings of Dub Rock mit dem Song Unter den Rolltreppen von Paris. Davor lief Helge Schneider mit Paris, Paris. Und hier geht's weiter mit Der Pariser Bauer von Louis Aragon, einem Buch aus den 1920er Jahren zum Thema Surrealismus und Langeweile. Der Ennui, dieser unsägliche Gast, der sich in uns einnistet wie ein Parasit, der uns aussaugt, uns zersetzt, uns in einen Zustand der Unbeweglichkeit versetzt. Er ist die graue Wolke, die sich über unsere Tage legt, die uns die Farben raubt, die uns das Leben vergällt. Er ist der Schrei der Seele nach einem Abenteuer, nach einer Erschütterung, nach einem Funken, der die Dunkelheit durchbricht. An jenem Tag also saß der Ennui an meinem Tisch und führte sich so auf, als sei er bei sich zu Hause. Er hatte seine Ärmel hochgekrempelt und kleine Erzählungen geschrieben, die er mir vorlas. Die Epilepsie hatte in einer Antriebswelle einen Korbmacher kennengelernt, der zu Hause delirierte. Sie schenkte ihm Kolibris. In kurzer Zeit lernte sie Herrin über ihre Trägheiten zu bleiben. Das war alles, was sie wünschte. Während das Geld nicht ausging und in der Sonne verdaute, drohten die Weidenstängel, Schmuggler zu werden wie ihr Vater. Der Ennui hielt inne, schaute mich an und las dann weiter. Trinke heimlich die palettenbesetzte Verschlagenheit, die jenen Seiltänzerinnen als Kostüm dient, die bei Tagesanbruch mit Dolchen im Lächeln und Katastrophen an den Fingern Selbstmord begehen. Unter den Steinen wirst du die Sonnen wiederfinden, welche der Konsum der Drogen beschädigt hat, die mich riesigen Skorpionen ausgeliefert haben, von denen ich nur die Beine sehen kann. Doch der totale Schatten enthüllt mir ihre Anwesenheit über meinem Kopf, dort, wo meine Haare die mit dem Gedanken an den Tod verflochtenen Sorgen erreichen. Am heutigen Montag ist der Tod eine Schwimmerin, deren Geschlechtsteil ich im Blitzlicht hellen Silber sich rühren sehe. Unter ihrem sternenbesäten Badeanzug hat die Lust Sehnen in kindlichem Rankenmuster gezeichnet. Berührt man das Wasser, wird es zu Phosphor. Der Tod heißt heute Abend Luzi. Ich tauche in ihr Kielwasser ein, in dem Lichter einsamer Landhäuser mit Inquisitionsgluten und Feuern von Strandräubern abwechseln. Mein sei die Nacht, die sich in Form einer Ellipse entfaltet, deren Achse sich in dem Maße verschiebt, in dem es meinem Geist gelingt, ihr Gesetz zu verstehen und die so in erstaunlicher Weise einem Kleid ähnelt, das von einem zufällig am Fuß der Straßenlaternen wahrgenommenen Körper herabgleitet. Man serviere die Kieselsteine auf den Zärtlichkeiten und die Morde auf den Metrozügen. Schon erscheinen im Osten große Löwen und geben eine unglaubliche Melodie von sich. Schon öffnen sich die Fenster des Abenteuers und es beginnt nunmehr der Kreuzzug des Kusses und der Vögel. Ein Trupp von Schweigen nähert sich. Es scheint jemanden zu applaudieren, der sich in einem Spiegel befindet. Es ist der Hungerstreik mit seinen glänzenden Manschetten, und der Schatten des Beichtvaters tritt durch ein Auge in mich ein und geht durch das andere wieder hinaus. Verdammt will ich sein, Priester, wenn du etwas anderes bist als der Reiz der Gefahr. Nach der Sintflut der Gedanken zerstreuen sich die gefalteten Hände auf den Dächern und finden am Fuß der Blitzableiter das geheimnisvolle Paar wieder, das unter einer Platane das Bedürfnis vereint hat, im Gewand eines Polizisten das Weite zu suchen.

Das war Wild Billy Childish and the Black Hands mit dem Song I Love Paris und davor Ticken Jaffa Coli, Africain à Paris featuring Horace Andy and Chico César. Und damit geht diese Sondersendung zum Thema Paris und Surrealismus schon fast zu Ende hier auf der 96.6. Kurzer Ausschnitt noch aus dem Buch von Louis Aragon, der Pariser Bauer. Paris ist eine Stadt der Träume, eine Stadt der Illusionen. Hier verschmelzen Realität und Fantasie. Hier tanzen die Geister der Vergangenheit mit den Hoffnungen der Zukunft. Die Seine glänzt im Mondlicht, die Brücken spiegeln sich im Wasser, die Cafés sind voller Leben, die Straßen voller Geheimnisse. Jede Ecke birgt eine Geschichte, jedes Haus birgt eine Erinnerung. Paris ist ein Labyrinth, in dem man sich verirren kann, aber auch finden kann. Eine Stadt, in der die Liebe geboren wird, die Kunst entsteht und die Revolution ihren Lauf nimmt. Paris, die Stadt, die niemals schläft, die Stadt, die uns immer wieder aufs Neue verzaubert. Louis Aragon, der Pariser Bauer, damit sage ich Tschüss, macht's gut, adios am Mikro, war der Mann.

Willkommen zu unserer Radiosendung über verschiedene Länder, verschiedene Reiseziele und verschiedene Kulturen. Wir sind die Mohn-Mädels der Klasse 7a des Evangelischen Fürstwalds-Gymnasiums aus Mössing. Viele von euch fragen sich jetzt, was Mohm ist. Mohm ist die Abkürzung für das Fach Mensch und Medien, in dem wir uns mit Medien, Technik, Medienkompetenz und Grafikdesign beschäftigen. Wir wünschen viel Spaß.

0: Wir sind Freya Kocher und Lene Nädele und heute geht es bei uns darum, warum Frankreich das perfekte Reiseziel ist.
1: Du willst nach Frankreich, aber du kennst nur Paris?
2: Kein Problem. Wir reden heute über die schönsten Urlaubsorte und auch über die französischen Spezialitäten. Da ist für jeden was dabei. Also mein Lieblingsort in Frankreich ist auf jeden Fall die Bretagne. Ich war schon so oft da und es ist wunderschön. Und für mich fängt Frankreich erst richtig an, wenn man im Auto die Meeresluft riecht. Aber dort gibt es nicht nur Strand, sondern noch viel mehr, wie zum Beispiel das französische Ende der Welt. Persönlich war ich noch nicht da, aber es ist eine wunderschöne, sehr hohe Klippe. Das Besondere ist das Gefühl der Freiheit, die der Wind und das Wellenrauschen auslöst und natürlich auch perfekt für Urlaubsfotos.
3: Und zu diesem Gefühl gehört für mich auch das Essen. Frankreich hat die Weltherrschaft in Sachen Kulinarik echt verdient. Mein persönlicher kulinarischer Spitzenreiter

0: Wir haben eine kleine Umfrage zu der Niederlande gemacht und die bekommt ihr jetzt zu hören. Was ist das Tollste an Holland?
1: Ich würde sagen, die Dünen und das Meer.
2: An Holland gefällt mir besonders gut die langen weißen Sandstrände und auch die Stadt Amsterdam ist wirklich sehr sehenswert und schön.
3: Coolste fand ich an Holland. Wir waren da in so einem Spaßpark und da gab es viele Rutschen und das war sehr toll.
4: Also das Coolste an Holland fand ich, wir waren ja mit dem Hausboot dort, als wir nach Amsterdam reingefahren sind.
5: Was essen Sie am liebsten, wenn Sie in Holland sind?
1: Kibbeling, das ist so frittierter Fisch.
2: Ich finde, die Burger haben extrem gut geschmeckt in Holland und auch die Pommes waren sehr lecker.
3: Pommes und Apfelmus mag ich sehr gerne in Holland, aber das Eis ist auch sehr lecker.
4: Also ich esse in Holland am liebsten Käse. Dort gibt es zum Beispiel Kokoskäse und der ist total lecker.
5: Was ist Ihr Lieblingsplatz oder Ort in den Niederlanden?
1: Der Strand.
2: Mein Lieblingsort in Holland ist der sehr schöne weiße Sandstrand in Julianadorp.
3: Der Strand ist mein Lieblingsort, weil der Sand ist da so schön weich.
4: Also ich finde Amsterdam ganz toll. Da gibt es so ein wunderschönes Flair. Tolle Gässle, viele Lädle, ganz tolle Stadt.
5: Was war das Schlimmste, was Ihnen in Holland passiert ist?
1: Als wir am Strand waren und es auf einmal angefangen hat zu hageln.
2: Das Schlimmste in Holland fand ich, dass das Essen so lala war und dass es keinen richtigen Fisch gegeben hat zum Kaufen.
3: Ein bisschen blöd fand ich, dass im Fernseher nur alles auf Niederländisch kam.
4: Was mich an Holland tatsächlich ein bisschen gestört hat, waren die viele Hunde am Strand.
5: Was darf beim Niederlande-Urlaub gar nicht fehlen?
1: Eine Fahrradtour durch die Dünen, da haben wir tatsächlich auch schon Büffel und Wildpferde gesehen.
2: Auf gar keinen Fall fehlen darf gutes Wetter und Sonne.
3: Auf jeden Fall muss das Baden am Strand sein.
4: Was natürlich nicht fehlen darf, ist ein Spaziergang durch die Dünen.
5: Das war's mit unserer kleinen Umfrage zu den Niederlanden.

0: bekommt ihr zwei Inseln im Vergleich. Die erste ist Madeira, hat 250.000 Einwohner. Die Hauptstadt ist Funchal. Madeira liegt westlich von Marokko und südwestlich von Portugal, wozu sie auch gehört. Und Bananenbüsche sind der häufigste Busch auf Madeira. Ich bin Interviewmoderatorin Lena Eisler und unser Interviewgast war schon auf der Blumeninsel Madeira und würde direkt nochmal dorthin reisen. Hallo und herzlich willkommen, Volker Eisler. Welches Essen ist deiner Meinung nach das typischste auf Madeira?
1: Auf Madeira wird sehr viel Fisch gegessen und der Degenfisch hat mir sehr, sehr gut geschmeckt.
0: Welches Tier hast du am häufigsten auf Madeira gesehen?
1: Ich habe ganz viele kleine Eidechsen gesehen. Die waren am Pool und überall, wo wir unterwegs waren.
0: Hast du irgendeinen bestimmten Trend auf Madeira beobachtet?
1: Ich habe viel Outdoor-Sport gesehen. Speziell in Funchal gab es viele Sportparks.
0: Vervollständige den Satz. Madeira ist ein perfektes Reiseziel, weil...
1: Das ganze Jahr sind... angenehme Temperaturen, nicht zu heiß und nicht zu kalt.
0: Beschreib mal Madeira.
1: Madeira ist ja eine Insel und da gibt es schon so einen Insulanergeist auf der Insel. Weinfeste werden, glaube ich, ganz schön viel gefeiert. Und natürlich Blumenfeste. Für das steht ja auch die Insel als Blumeninsel.
0: Erzähl mal von deinem persönlichen Highlight von der Insel.
1: In Porto Muniz, ganz im Norden, gibt es herrliche Meerwasser-Freibäder, die aus natürlichen Lavasteinen bestehen, wo das Meer reinschwappt und man hier im Meerwasser baden kann.
0: Vielen Dank, dass du dieses Interview über die schöne und vielfältige Blumeninsel Madeira mit mir geführt hast.
2: Mallorca, eine Insel mit ca. 978.000 Einwohnern. 430.000 davon leben in der Hauptstadt Palma. Wenn man an Mallorca denkt, denkt man höchstwahrscheinlich als allererstes an den Ballermann. Dabei ist der Ballermann nur ein ganz kleiner Teil von Palma.
3: Hi zusammen, wir sprechen jetzt über die Insel Mallorca. Dafür habe ich einen ganz besonderen Gast hier. Wer bist du denn?
4: Hi, ich bin Dr. Florence Randriana Resor, Fernsehmoderatorin und Ärztin und ich bin sehr gerne auf Mallorca.
3: Was ist denn ein typisches Essen auf Mallorca?
4: Zum Beispiel Paella, das ist Reis mit häufig Meeresfrüchten.
3: Welche Tiere sind denn typisch für Mallorca?
4: Ganz typisch sind hier Ziegen, die findet man häufig in den Bergen.
3: Gibt es hier in Mallorca irgendwelche Trends, die du so mitbekommen hast?
4: Total beliebtes 6-7.
3: Wofür lohnt es sich denn hierher zu kommen und wie beeinflusst der Ballermann die Insel?
4: Also viele denken ja bei Mallorca nur an den Ballermann, aber das ist tatsächlich nur ein ganz kleiner Teil von der Insel. Viel lohnenswerter ist zum Beispiel Palma, die Hauptstadt, die ist wunderschön.
3: Beschreibe bitte die Kultur in 3 oder 4 Stichpunkten.
4: Entspannt, genießerisch, aber auch ein bisschen verschlossen, weil man Leute erst kennenlernen muss, bevor sie sich öffnen.
3: Warum hast du diese Stichpunkte genommen?
4: Weil die Leute hier einfach ein bisschen ruhiger durchs Leben gehen, sie das Leben und essen und überhaupt alles genießen und ja, weil man ein bisschen braucht, um sie näher kennenzulernen.
3: Und wie würdest du dort das Leben beschreiben?
4: Stressfreier, ein bisschen langsamer und auf jeden Fall auch fröhlicher.
3: Ganz vielen Dank, dass du da warst, Florence.
4: Sehr gerne.

0: Italien.
1: Buongiorno und herzlich willkommen zu unserem Beitrag über Italien.
0: Italien liegt im Süden Europas und hat rund 59 Millionen Einwohner. Die Hauptstadt Rom ist bekannt für ihre Geschichte und Sehenswürdigkeiten wie das Kolosseum.
1: Jedes Jahr besuchen Millionen Touristen das Land, um die Kultur, die Landschaft und das Essen zu erleben.
0: Sie kommen ursprünglich aus Italien. Was gefällt Ihnen dort am besten?
2: Mir gefällt die offene Kommunikation der Menschen, die Spontanität, natürlich auch die Lebensfreude und Hilfsbereitschaft. Wenn man im Restaurant sitzt und man unterhält sich mit den Menschen, man denkt sich, man kennt sie schon ein ganzes Leben.
1: Welcher Ort in Italien gefällt Ihnen am besten?
2: Also mir gefällt Puglia am besten, in Deutsch Apulien. Da kommen meine Eltern her ursprünglich und das sind meine Wurzeln.
0: Was gibt es in Italien, das Sie hier vermissen?
2: Also das schöne Meer, die schönen Strände, das mediterranische Klima, das langsame, entspannte Lebensstil der Menschen.
1: Wie würden Sie die Menschen in Italien beschreiben?
2: Ja, die Menschen in Italien genießen das Leben in vollen Zügen. Also was heute nicht fertig wird, das kann auch morgen erledigt werden. Das Motto ist, arbeiten um zu leben.
0: Was ist Ihr Lieblingsgericht aus Italien?
2: Mein Lieblingsgericht sind Orecchiette Cime di Rape e Salsiccia. Das sind Öhrchennudeln mit Stängelkohl und italienische Bratwurst.
1: Wir kommen zum Abschluss und zwar, was denken Sie, glauben Deutsche, von Italien?
2: Also ich denke, dass die Deutschen das verbinden mit Pizza und Pasta. Und natürlich gibt es viel mehr zum Entdecken in Italien. Zum Beispiel Insalata di Mare, Meeresfrüchtesalat, Frittura Mista di Pesce, frittierter Fisch.
1: Alles klar. Dankeschön, dass Sie sich Zeit für unser Interview genommen haben.
0: Italien ist auch für seine Küche weltberühmt. Pizza stammt ursprünglich aus Neapel und Pasta gehört zu den bekanntesten Gerichten der Welt.
1: Auch Fußball spielt in Italien eine große Rolle. Die Nationalmannschaft gehört zu den erfolgreichsten der Welt und begeistert viele Fans.
0: Ob Geschichte, Kultur, Essen oder Fußball, in Italien ist für jeden etwas dabei.
1: Und somit arrivederci und danke fürs Zuhören.

0: Hallo und willkommen bei diesem Interview mit Caleb, der 7 Jahre in den USA gelebt hat. Heute geht es um Highschool, Essen und schöne Orte. Was sind die schönsten Orte deiner Meinung nach?
1: Es gibt viele schöne Orte in Amerika, aber ich würde sagen Grand Canyon in Arizona und Niagara Falls in New York sind ziemlich schön.
0: Sehr interessant. Und was essen Menschen normalerweise in Amerika?
1: Es gibt viele gute Gerichte, aber ein typisch amerikanisches Gericht ist Mac and Cheese und Hamburger, Cheeseburger, Biscuit.
0: Ey, hört lecker an. Und die letzte Frage, was ist es eigentlich mit dem Highschool in Amerika?
1: Das System ist anders. Man kann viele Fächer aussuchen selber und das Notensystem ist auch anders. Statt Zahlen, also 1, 2, 3, bekommt man Buchstaben A, B und C, A+, A-, B und so weiter.
0: Wow, interessant. Das war's mit dem Interview über die USA. Vielen Dank fürs Zuhören.

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1: Ein Land südlich von Ungarn, von Steinstränden geprägt. Die Flagge?
2: Rot, weiß, blau und ein Wappen in der Mitte.
3: Kroatien.
2: Über dieses Land sprechen wir heute.
1: Hallo, ich bin Amina.
2: Hallo, ich bin Emma. Wir sind heute eure Moderatoren und werden euch jetzt ein paar Infos über das Land geben.
1: An der Küste gibt es meistens Fisch- und Olivenölgerichte zum Essen,
2: während es im Inneren vom Land eher deftige Fleischspeisen zu essen gibt.
1: Ein landesweiter Klassiker ist zum Beispiel Cvapčići.
2: In Kroatien gibt es viele streunende Hunde und Katzen.
1: In Wäldern und Gebirgen hingegen leben viele Tiere, zum Beispiel Braunbären und Wölfe.
2: Giftige Tiere sind an Land zum Beispiel Schlangen und im Wasser die Feuerqualle.
1: Es wird neben Kroatisch hauptsächlich Serbisch, Bosnisch und Italienisch gesprochen.
2: Seit 2023 werden in Kroatien mit Euro und Cent bezahlt. Davor waren es Kuna und Lipa. Ein Kuna entsprach 100 Lipa. Wir nennen euch jetzt die Top 3 beliebtesten Sportarten in Kroatien.
1: Platz 3 Wasserball, Platz 2 Handball und Platz 1 Fußball.
2: Es gibt viele kroatische Promis, zum Beispiel Luka Modric, er ist ein Weltklasse-Fußballer. Marco Polo, er war Entdecker und Händler. Oder Blanka Vlasic, sie ist Hochspringerin.
1: Wir nennen euch jetzt einen Brauch und einen Streich. Erstmal der Streich. Bei diesem Streich legt man den Bräutigam bei der Hochzeit rein, indem man ihm eine verkleidete Puppe oder sogar die Oma als seine Braut vorzeigt. Das zweite ist ein traditioneller Brauch, und zwar die Olivenernte. Im Spätherbst, das heißt im Oktober und im November, kommen viele Leute in kleinen Gruppen zusammen zu den Bäumen, um die Oliven zu pflücken.
2: Die kroatische Kultur ist eine Mischung aus mediterraner Leichtigkeit, mitteleuropäischer Geschichte und Einflüssen des Balkans.
1: Zwei der bekanntesten Strände in Kroatien sind einmal der Zlatni Rat und der Punta Raca. Es sind beide Kiesstrände.
2: Jetzt noch unser Fazit. Zusammenfassend kann man sagen, dass Kroatien ein sehr schönes Land zum Urlaub machen ist.
1: Die Kultur dort ist sehr aufgeweckt und man kann sehr viel erleben und sehen. Danke für Ihre Aufmerksamkeit.

0: Herzlich willkommen zu diesem Interview. Ich bin Lena und interviewe heute meine Cousine Naemi über Norwegen, die dort schon sehr viel Zeit verbracht hat. Was ist deiner Meinung nach das beste und typischste Essen in Norwegen?
1: Also sehr typisch ist ein Braunkäse. Der ist Käse, der ein bisschen karamellisiert ist. Was auch sehr bekannt ist in Norwegen, ist ein Stockfisch. Der wird tagelang, ein Fisch, der tagelang getrocknet wird. Genau, das ist, wenn man dann auf den Lofoten ist, sieht man den auch überall hängen oder allgemein an den Küsten.
0: Welches Tier hast du denn am häufigsten in Norwegen gesehen?
1: Ich würde sagen, wahrscheinlich eine Möwe. Dadurch, dass ich viel an der Küste auch war, mit Kajakfahren oder Kanufahren, waren die ein ständiger Begleiter. Aber man kann auch andere Tiere sehen, wie Rentier, die ich auch selber gesehen habe. 5 Stück. genau, den Wolf, Elch, gibt es alle in Norwegen. Und wenn man Glück hat, sogar Wale.
0: Was ist das Besonderste an Norwegen und warum muss man unbedingt dort einmal gewesen sein?
1: Ich glaube, das Besonderste an Norwegen ist die Natur. Also sie ist noch sehr... Dadurch, dass die Norweger als Identität auch selber sich sehr verbunden fühlen der Natur, haben sie ein ganz anderes Bewusstsein zu der Natur und gehen mit der Natur viel vorsichtiger und sorgfältiger um. Und dadurch, dass Norwegen auch ein riesengroßes Land ist und nicht so viele Leute dort wohnen, Natur ist das Besonderste eigentlich an Norwegen, dadurch, dass sie so unangetastet ist teilweise, kommt man ganz anders mit ihr in Verbindung. Auch das Bewusstsein für die Natur ist eine ganz andere. Sie nehmen ihr Müll mit. Genau. Und es gibt viele Möglichkeiten, wo man auch unterkommen kann. Es gibt so den D&T-Huts in Norwegen, wo man von Hütte zu Hütte wandern kann. Genau. Allgemein die ganzen Fjorde. Die Lofoten sind auch wunderschön. Und sehr vielfältig. Da würde ich aber auch nicht im Hof so hingehen, wie viele wahrscheinlich machen, was dann da ein bisschen übercrowded ist. Genau. Allgemein die Natur ist, glaube ich, so das Schönste an Norwegen, dass sie so unbelastet ist.
0: Welche Begegnungen mit einheimischen Leuten sind dir denn besonders in Erinnerung geblieben?
1: Also dadurch, dass ich in Norwegen studiert habe und dort nicht als normaler Tourist hingekommen bin, hatte ich, glaube ich, ganz andere Begegnungen als die meisten. Was sehr im Kopf geblieben ist, ist einmal das Volleyballspielen immer mit meinen Freunden draußen, die auch Norweger waren. Oder ich habe von meinem Mitbewohner die Mutter besucht, bei der konnte ich daheim schlafen. Sie hat mir ihre Welt gezeigt, die Region, in der sie genau wohnt. Was ich auch sehr beeindruckend fand, war allgemein, dass viele Norweger, egal ob jung und alt, eigentlich Englisch konnten. Das heißt, so konnte man immer mit denen sich unterhalten, nach dem Weg fragen, genau über unterschiedliche Themen einfach reden.
0: Was würdest du direkt nochmal tun, wenn du jetzt nach Norwegen gehst?
1: Also ich habe dort Outdoor Leadership gelernt. Das heißt, man kann zu Bergführer werden damit oder Gletschertouren machen. Und wir haben unter anderem auch Skitouren gemacht und uns eine Höhle gegraben in Schnee und dort übernachtet. Und das würde ich wieder machen. Also ich würde wieder Skitouren gehen durch Norwegen, im Zelt draußen schlafen bei minus 20 Grad oder eine Höhle bauen und dort oder graben und dort übernachten allgemein, was auch wunderschön ist. Was ich dann auch wieder hoffe zu sehen, sind die Northern Lights, die Polarlichter. Genau, das würde ich wieder machen, auf jeden Fall.
0: Vielen Dank, dass du dieses Interview mit mir geführt hast.
1: Sehr gerne und tschüss.
0: Tschüss. So, das war's jetzt auch schon wieder mit unserer Sendung. Wir hoffen natürlich, sie hat euch gefallen und wünschen euch noch einen schönen Abend. Tschüss! 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

0: Guten Morgen und Hallöchen. Hier ist Beate und die Krekra. Und wir begrüßen euch recht herzlich zum Kinderliederladen. Das ist die Kindermusiksendung vom Freien Radio Wüste Welle. Und wir senden heute für euch aus dem Sendegebiet Rottenburg, Tübingen und Reutlingen. Und liebe Krekra, was ist denn heute unser Thema bei unserem Kinderliederladen?
1: Ich bin rumgeflattert und ich bin wieder zu deiner Schule geflattert und ich habe gehört und gesehen, was deine Schüler in der...
0: Ja, in der Sommerprojektwoche gemacht haben. Das ist schon eine Weile her.
1: Ja, aber dazwischen waren Ferien und dann lag die Sendung hier in den Ferien auf dem Tisch.
0: Ganz genau. Und jetzt haben sie fertig gebaut und geschraubt und gebastelt.
1: Ja, und es gab ganz tolle, tolle Informationen und zwar über ein ganz fernes Land.
0: Über welches Land denn, Krekra?
1: Na, über Japan.
0: Und konntest du was erfahren von den Kindern?
1: Ja, die haben da ein Projekt gemacht über das Land Japan und haben ganz schön viel gelernt.
0: Ja, was zum Beispiel?
1: Na, dass es in Japan so aufgeräumt ist.
0: So aufgeräumt wie in deinem Nest?
1: Nein, viel mehr aufgeräumt. Ich habe da ja eine Riesensauerei.
0: Ah, und was noch?
1: Naja, dass sie da auch Sushi gemacht haben. Und dann haben sie eine Katze kennengelernt. Und ich kann Katzen gar nicht leiden.
0: Wirklich?
1: Wobei die Katze schon.
0: Na, was war das für eine Katze?
1: Das war eine Menekineko.
0: Was ist das denn?
1: Na, das ist eine Winkelkatze. Winkt sie mit der einen Pfote? Dann holt sie Freunde rein und winkt sie mit der anderen Pfote, dann bringt sie Glück herein. Und winkt sie mit beiden Pfoten, dann bringt sie beides herein.
0: Na, das ist doch schön. Das ist doch eine tolle Katze.
1: Ja, die Katze kann ich auch leiden.
0: Ja, liebe Krekra, dann wollen wir jetzt hören, was du alles erfahren hast. Und bevor es losgeht mit den Interviews, da hören wir noch ein kleines japanisches Lied zur Einstimmung und wünschen euch viel Spaß.

0: Hallo, und jetzt sind wir schon in der Schule und hier sitzen schon die zwei netten Mädchen und ich sag erstmal Konnichiwa.
1: Konnichiwa.
0: Und hier sitzt Alina. Erzähl mal, Alina, in der wievielten Klasse bist du denn und wie alt bist du denn?
1: Ich bin in der 9. Klasse und bin 15 Jahre alt.
0: Und daneben sitzt die Larissa.
2: Ich bin auch in der 9. Klasse und bin 16 Jahre alt.
0: Und bei euch in der Schule? Da steppt ja der Bär. Das sind ja Projekttage. Und jetzt erzählt mal, für welches Projekt habt ihr euch entschieden und warum denn? Erzähl mal, Larissa.
2: Also ich habe mich erstmal für das Konnichiwa Japan-Kurs entschieden, also dieses Projekt, denn ich interessiere mich so für Asien allgemein und auch Japan, denn ich finde, es ist ein schönes Land. Und ja.
0: Und Alina?
1: Ich habe mich auch für den Japan-Konnichiwa-Kurs entschieden, weil ich interessiere mich auch sehr für Japan und auch für die Nebenländer in Japan. Und deswegen dachte ich, entscheide ich mich für Japan.
0: Und jetzt erzählt mal, wie ging's denn los?
2: Also wir haben erstmal Begrüßung gemacht und dann haben wir auch so eine kleine Doku dazu angeguckt, warum Japan so sauber ist und allgemein.

0: Und könnt ihr mal ein bisschen erzählen, wie heißt denn die Hauptstadt von Japan?
1: Tokio.
0: Ah, ihr könnt es gerne immer zusammen sagen. Und was bedeutet der Begriff Sakura, der eng mit dem Frühling verbunden ist?
1: Das bedeutet Kirschblüte.
0: Ah, und du darfst mal lesen, Alina. Und ich würde mal vorschlagen, die Larissa antwortet immer.
2: Mhm. Aus wie vielen Hauptinseln besteht Japan?
1: Aus 6.
2: Wie sieht die japanische Flagge aus?
1: Also es hat einen roten Kreis mit weißem Hintergrund.
2: Welche dieser Speisen ist kein traditionelles japanisches Gericht?
1: Tacos. Das ist kein japanisches Gericht.
0: Und sag mal, welches ist denn ein japanisches Gericht?
1: Ramen und Sushi. Also am meisten Sushi.
0: Mhm. Ja. Schmeckt euch das? Habt ihr das schon mal gegessen?
1: Ja.
2: Wofür ist der Begriff Shinkansen eine Abkürzung?
1: Für Super Express Netzwerk.
0: Jetzt geht's weiter.
2: Wie heißt der höchste Berg Japans, der ein aktiver Vulkan ist?
1: Fuji.
2: Welche traditionelle japanische Kleidung wird meist zu besonderen Anlässen getragen?
1: Kimono.
2: Welche Kampfsportarten wurden in Japan entwickelt?
1: Judo.
0: Ah.
2: Welche Währung wird in Japan verwendet?
1: Yen.
2: Auf welchem Kontinent liegt denn Japan?
1: Asien.
2: Was bedeutet Konnichiwa, wenn man jemanden am Tag trifft?
1: Guten Tag.
0: Und die zwei Mädels, die müssen jetzt ganz blitzschnell auf den Bus flitzen. Ich bedanke mich und wir hören gleich das erste Lied. Und ich sage jetzt Tschüss!
1: Tschüss! Tschüss.

0: Oh, hallo und konnichiwa.
1: Konnichiwa.
0: Oh, hier sitzen schon zwei ganz, ganz nette Schülerinnen. Und jetzt möchte ich erst mal fragen, wie ihr heißt und wie alt ihr seid. Stell dich doch mal vor.
1: Ich bin Lene. Ich bin 11 Jahre alt.
0: Wow, und hier sitzt neben ihr ein ganz lachendes Mädchen.
2: Elissa.
0: Und wie alt bist du?
2: 15.
0: So, und bei euch in der Schule, da steppt ja der Bär. Das sind gerade Projekttage. Und was für Projekte gab's denn oder gibt's denn? Und für was habt ihr euch entschieden?
1: Es gab Sportabzeichen, Fairplay, also Fußballspielen, Funpark, Beats basteln, Ukulele bauen.
0: Wow, und jetzt hast du dich für was entschieden und sag mal, warum denn?
1: Also, ich habe mich für das Japan-Projekt entschieden. Das heißt Konnichiwa, deswegen auch Japan. Und ich habe mich dafür entschieden, weil es einfach krass klingt und ich was über das andere Land lerne.
0: Und Elissa, ist dir die Entscheidung leicht gefallen oder hast du ewig und drei Tage rumüberlegt? Erzähl mal den Kindern im Radio.
2: Ich habe mich eigentlich ganz schnell entschieden.
0: Super. Und jetzt, wie ging's denn los mit eurem Projekt? Kannst du das mal erzählen, bitte, Lene? Wie seid ihr denn losgefahren mit dem Schnellzug jetzt nach Japan? Oder wie ging das denn los?
1: Wir sind nicht nach Japan geflogen oder gefahren. Wir hatten ziemlich viele Tipps von Frau Schrade oder Frau Sauter. Und das ist ziemlich cool. Und dann haben wir eine Mindmap erstellt, was wir schon über das Thema Japan wissen.
0: Okay, da liegt nämlich die Mindmap. Und da wusstet ihr schon ganz schön viel. Jetzt darf mal die Elissa vorlesen. Was wusste denn die Klasse?
2: Hello Kitty, strenges Schulsystem, Sushi, Matcha, Mochis, Mangas, Cosplay.
0: Sakura, das wusstet ihr alle schon. Und dann, wie ging's denn weiter, Lene? Habt ihr dann vielleicht diesen Film angeguckt? Erzähl mal.
1: Ja, wir haben einen kleinen Film angeguckt und dazu haben wir dann auch einen Quiz oder einfach das, was wir schon wussten. Also, da gab es viele Fragen.
0: Okay, jetzt wollen die Kinder im Radio die Fragen auch hören. Jetzt machen wir es mal so. Lene, bist du so nett und liest die Fragen vor und die Elissa liest und erzählt die Antworten. Magst du das mal machen?
1: Wie heißt die Hauptstadt Japans und seit wann ist sie die Hauptstadt?
2: Tokio seit dem Jahr 1868.
0: Zweite Frage.
1: Was bedeutet der Begriff Sakura, der eng mit dem Frühling verbunden ist?
2: Kirschblüte.
0: Oh, ich liebe Kirschblüten. Jetzt lehne ich weit.
1: Aus wie vielen Hauptinseln besteht Japan?
2: Aus 6 Hauptinseln.
0: Toll!
1: Wie sieht die japanische Flagge aus?
2: Ein roter Kreis auf einem weißen Hintergrund.
0: Das stimmt, die ist schön. Jetzt geht's weiter.
1: Welche dieser Speisen ist kein traditionelles japanisches Gericht?
0: Und les mal alle drei vor, bitte, Elissa.
2: Ramen, Sushi oder Tacos. Tacos ist kein traditionelles japanisches Gericht.
0: Genau. Und jetzt geht's weiter, Lene.
1: Wofür ist der Begriff Shinkansen eine Abkürzung?
2: Für das Super-Express-Netzwerk.
1: Wie heißt der höchste Berg Japans, der ein aktiver Vulkan ist?
2: Der Fuji.
0: Es geht weiter.
1: Welche traditionelle japanische Kleidung wird meist zu besonderen Anlässen getragen?
2: Kimono.
1: Welche Kampfsportart wurde in Japan entwickelt?
2: Judo.
1: Welche Währung wird in Japan verwendet, also welches Geld?
2: Yen.
0: Der Yen.
1: Jetzt wird's geografisch. Auf welchem Kontinent liegt Japan?
2: Japan liegt in Asien.
0: Toll. Und die letzte Frage?
1: Was bedeutet Konnichiwa, wenn man jemanden am Tag trifft?
2: Das bedeutet guten Tag.
0: Und jetzt sagen wir auf dreimal Konnichiwa. 1, 2, 3.
1: Konnichiwa.
0: Und jetzt hören wir gleich das erste Lied. Und das handelt von einem Fisch, der in der Schule ist und was lernt.

0: Boah, das war jetzt ein schönes Lied. Und hier sitzen wieder die zwei netten Mädchen und die lachen mich richtig an. Die Lene und die Elissa. So, dann ging es weiter bei eurem Projekt, was richtig Spaß gemacht hat. Es heißt Konnichiwa. Wie ging es denn weiter?
1: Also, wir haben einen kleinen Kurzfilm angeguckt und da wurden 10 Erlebnisse in Japan gezeigt, aber auch manche in Ausland, auch in Tokio, aber nicht so viel. Ja, wir haben den Film geguckt, da mussten wir die Fragen beantworten.
0: Und da steht ein total, hier liegt ein total schönes Arbeitsblatt mit einem Tempeltor, mit einer Katze. Da ist auch eine Geisha, sehe ich, und eine Laterne. Und jetzt möchte ich mal wieder wissen, was war die Frage, was war die Antwort? Und jetzt wechseln sich die netten Mädchen ab. Die Elissa liest mal vor die Frage und die Antwort kommt jetzt von der Lene.
2: Also, welcher Schrein ist für seine vielen roten Tori-Tore bekannt?
1: Nioto.
0: Nioto? Okay, die Schrift ist so gruselig, das habt ihr nicht geschrieben,
1: nein,
0: gell?
1: Nein.
0: Das haben wir jetzt von jemand anderem. Aber weiter geht's, da ist jetzt eine Katze abgebildet.
2: Wem ist dieser Schrein gewidmet?
1: Inari, dem Gott. Also die Japaner haben den als Gott bezeichnet.
0: Ah, toll!
2: Warum besuchen viele Menschen einen Onsen?
1: Sie besuchen einen Onsen, weil es da heiße Bäder gibt und es ist entspannend, wenn man sich da reinlegt.
0: Wow, man sieht hier auf dem Bild Steine und da dampft das Wasser raus. In der Mitte, toll! Jetzt kommt die Architektur, hm?
2: Welche Besonderheit wird über den Tokyo Sky Tree erwähnt?
1: Er ist über 600 Meter hoch, der höchste Turm der Welt.
0: Oh, und jetzt steht da schon eine Suppe und wie so ein Pinsel. Aber was ist denn die Frage dazu?
2: Was steht bei einer japanischen Teezeremonie besonders im Mittelpunkt?
1: Die bekommen Ruhe und Achtsamkeit und das ist keine Suppe, meine liebe Krähe.
0: Oh, das ist ja keine Suppe, aber das sah lecker aus wie eine Suppe. Habt ihr denn eine Teezeremonie gemacht? Also keine Suppenzeremonie, sondern eine Teezeremonie. Erzähl mal, Lene.
1: Ja, wir haben 2 gemacht, heute eine und gestern eine. Es war richtig lustig und wir saßen auf dem Boden.
0: Und habt ihr denn auch Ruhe und Entspannung gefunden?
1: Naja, schon ein, vielleicht die ein oder andere Person. Das hast du denn Entspannung gefunden?
2: Ja, es war okay. Es war ja auch am Morgen und da ist man ja immer ein bisschen mehr entspannt.
0: Da habt ihr alle noch ein bisschen geschlafen, gell? Jetzt kommt ein Baum oder was ist das denn? Erzähl mal die Frage.
2: Welche Eindrücke vermittelt ein Spaziergang durch den Bambuswald von Arashiyama?
1: Es ist ein magischer Ort. Und Bambusstämme, die sind schön und man fühlt sich in der Natur und man taucht in magische Welten ein.
0: Aber die Frau Schrade hat erzählt, sie war da auch. Was hat sie denn erzählt? Wisst ihr das? Ich weiß es, ich sag's euch. Und zwar...
1: Haben sie uns belauscht?
0: Ja, ich bin immer bei euch oben auf dem Dach und dann spickel ich rein und hab auch vor allem meine Ohren offen. Da war wahnsinnig viel los in diesem Bambuswald. So viel Touristen, so voll, dass die Frau Schrade gesagt hat, woanders in Japan war es viel schöner und viel ruhiger. Genau, aber jetzt sehe ich da, was ist denn das für eine schöne Frau? Wie ist die Frage, Elisa?
2: Was kann man im historischen Viertel Gion mit etwas Glück beobachten?
1: Geister.
0: Eine Geisha? Was ist denn eine Geisha?
1: Das ist eine Frau, die vielleicht schön ist.
0: Ja, die ist schön und das ist eine...
1: Die hat weiße Maske vom roten Lippenstift drauf.
0: Das genau.
1: Das ist eine Tradition.
0: Eine traditionelle Künstlerin, gell?
1: Mhm.
2: Warum wurde der Hiroshima Peace Memorial Park eingerichtet?
1: Ein bewegendes Mahnmal von 1945.
0: 45 sehe ich da. Was war denn da los im Jahr 1945? Das ist das Ende des Zweiten Weltkrieges und die Japaner mussten 2 ganz furchtbare Bomben erleben. Wisst ihr denn, was das für Bomben waren?
1: Atombomben.
0: Genau, und auf welche Städte flogen die denn runter?
2: Hiroshima und Nagasaki.
0: Nagasaki, da werden wir nachher noch mehr davon hören. Und jetzt bald ist der Fragezettel vorbei.
2: Was gehört zu einem Matsuri, japanisches Fest? Nenne 2 Beispiele.
1: Es ist ein farbenfrohes Fest und es ist traditionell.
0: Toll! Das möchte ich auch mal feiern. Jetzt kommt schon die letzte Frage von diesem Arbeitsblatt, von den Top 10 Erlebnissen in Japan.
2: Was macht den Aufstieg auf den Mount Fuji für viele Menschen besonders?
1: Er ist der höchste Berg
0: in Japan. Toll! Mein Gott, jetzt habt ihr richtig viel gelernt über Japan. Und jetzt hören wir ganz, ganz schnell das nächste Lied an. Und das ist einfach mal ein japanisches Lied. Viel Spaß!

0: Und das war wieder ein super schönes japanisches Lied. Und hier liegt jetzt schon mal die Lene auf dem Boden, die ist schon ganz schön schlippi schlappi schlapp. Aber die Elisa, die grinst mich an. Und zwar, bei uns in der Schule kann man schon auf dem Boden liegen, aber in Japan kann man auf jeden Fall auf dem Boden liegen, weil die Japaner, bei denen ist es ganz, ganz sauber. Stimmt es denn, Lene? Was habt ihr denn darüber gelernt?
1: Ja, also bei denen ist es einfach sehr sauber, weil die sehr viele Sachen haben, die sie einhalten müssen, sonst wäre es bei denen nicht so sauber.
0: Okay, schau mal, aber warum können die das einfach so? Oder wie geht es denn, dass die Kinder schon von klein auf so sauber und ordentlich sind?
2: Naja, sie haben es früh beigebracht bekommen und so ist es eine Gewohnheit geworden.
0: Aha, und da gibt es ja noch eine richtige Organisation, Lene, was kannst du da sagen?
1: Ja, also die heißt auf jeden Fall Green Bird und die gehen durch die Straße und da sammeln sie Müll auf. Und wenn sie nicht so viel Müll haben, dann ist es gut und wenn sie mehr Müll haben, dann ist es schlecht. Also auf jeden Fall nicht cool. Und ja, und die machen das so, dass sie gar nicht dafür bezahlt werden. Also machen das freiwillig.
0: Toll. Also, wow, da ist eine Organisation, die werden gar nicht bezahlt und die möchten einfach, dass es sauber ist. Und kann man denn da auf dem Boden essen, weil es so sauber ist? Erzähl mal, Elisa, ist das so?
2: Ja, bei den Japanern ist es sogar so sauber, dass sie sogar auf dem Boden essen können.
0: Toll. Und wie ist es denn in der Schule? Ist es da auch so sauber?
2: In der Schule ist es auch so sauber. Jedes Kind hilft beim Putzen und alle machen gemeinsam sauber. In der Schule muss man erst seine Schuhe ausziehen, bevor man reingeht. Und jeder trägt Hausschuhe.
0: Oh, wow. Und ich glaube, ich habe in dem Filmchen ja auch reingespickelt. In ganz Tokio gibt es eigentlich keine Mülleimer. Ha? Und warum ist es da so sauber?
1: Also, es gab mal so, dass Atombomben in einen Mülleimer explodiert sind. Und das war richtig schmerzhaft für die Japaner.
0: Ja.
1: Und deswegen gibt es bei denen keine Mülleimer. Jeder muss seinen eigenen Müllbeutel mitnehmen. Und in New York zum Beispiel, da gibt es auch nur durchsichtige Mülleimer, weil sie da sehen können, was da drin ist.
2: In sehr vielen Großstädten gibt es jetzt keine Mülleimer mehr, keine normalen Mülleimer mehr. Weil die ja daraus jetzt sozusagen gelernt haben, Angst davor haben.
0: Aber ich glaube, es war keine Atombombe in diesem Mülleimer, sondern es war eine Bombe. Deshalb gibt es gar keine Mülleimer mehr.
1: Ja, weißt du das schon?
0: Ich habe so große Ohren gehabt. Und jetzt hören wir gleich das nächste Lied. Ein japanisches Lied. Viel Spaß!
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0: Und jetzt sind ihr zwei lustige Jungs schon reingestiefelt. Die haben jetzt schon die Schule aus, aber haben gesagt, sie bleiben noch kurz da, um die Interviews zu führen. Und jetzt stellt euch mal kurz vor. Jetzt sagen wir erstmal aber zusammen Konnichiwa. Und ihr?
1: Konnichiwa.
0: Die haben sich total schön verbeugt und sitzen schon auf dem Boden. Und zwar stell dich doch mal vor, und wie alt bist du?
2: Ich bin Skanda, ich bin 10 Jahre alt und gehe in die 5a.
0: Und jetzt dein Freund sitzt daneben und lacht ganz schön.
3: Also ich bin Luke, bin 11 Jahre alt und bin in Skanda seiner Klasse.
0: Toll. Und ihr habt euch für das Projekt Konnichiwa Japan entschieden. Und hier habt ihr auf jeden Fall was ganz schön Kompliziertes gemacht. Ihr habt nämlich was gebastelt und was gefaltet. Was habt ihr denn gemacht?
2: Also wir haben Origami gefaltet. Wir haben angefangen mit dem Hund, dann die Katze, dann den Fuchs und dann den Frosch.
0: Und die Tiere, die ihr gefaltet habt, und zwar nur aus einem viereckigen Blatt Papier und ohne Schere, ohne Kleber, die haben in Japan eine ganz bestimmte Bedeutung. Und jetzt möchte ich mal, dass Skanda, du sagst, wie das Tier heißt auf Deutsch und auf Japanisch. Und der Luke erklärt mal oder liest, was es denn bedeutet. Und jetzt geht's los.
2: Also der Frosch, das ist auf Deutsch und auf Japanisch heißt der Kairu.
3: Bedeutet übersetzt auch zurückkehren. Er gilt in Japan als starker Glücksbringer für Reisende, damit sie wieder sicher nach Hause kommen.
0: Genau, und ich habe gesagt, oder die Lehrerin hat gesagt, den legt ihr euch in den Schulranzen, damit ihr nach den Ferien wieder sicher und fröhlich nach Hause kommt. Da ist schon das nächste Tier. Lies mal.
2: Der Fuchs, auf Japanisch Kitsune,
3: gilt in der japanischen Mythologie als intelligenter, magischer Hotebote der Götter, der oft über Getreidefelder wacht.
0: Okay, und da haben wir auch gesagt, den legt ihr euch auch in die Schultasche, weil das ist ja ein sehr intelligenter und schlauer Fuchs. Da seid ihr mindestens genauso intelligent und schlau. Da ist schon das dritte Tier.
2: Das nächste Tier ist der Hund und auf Japanisch Inu.
3: Steht symbolisch für absolute Treue, tiefen Schutz und wird oft mit der rührenden Geschichte des treuen Hundes Hachiko verbunden.
0: Und jetzt kommt schon das letzte Tier. Sag mal.
2: Katze und auf Japanisch Neko.
3: Ist weltbekannt als Menaki Neko. Linke Katze, die mit ihrer erhobenen Pfote Glück, Wohlstand und Kundschaft herbeirufen soll.
0: Und jetzt hören wir schon das erste Lied an. Und das Lied heißt Keru. Und was ist das für ein Tier?
2: Das ist der Frosch.
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0: Jetzt haben wir das Lied gehört von Kero und der Skander, der weiß tatsächlich die Geschichte von Inu, dem Hund. Erzähl mal bitte, Skander.
1: Also sein Besitzer hat ihn Hachiko genannt und damals hat er immer am Bahnhof auf ihn gewartet. Und irgendwann kam der Mann halt nicht zurück, weil er auf der Arbeit verstorben ist und der Hund hat halt nichts davon mitgekriegt. Und deswegen wurde der, deswegen hat er die ganze Zeit gewartet, hat er geschlafen, wird gestreichelt und hatte nichts zu essen und irgendwann ist er dann verhungert und verdurstet. Und dann haben die zu ihm zur Ehre am Bahnhof so eine Statue aufgebaut.
0: Oh, das ist ja so rührend. Aber der Hund steht eben für Freundschaft. Seid ihr zwei denn auch befreundet?
1: Ja, wir sind beste Freunde.
0: Gell, ihr seid beste Freunde. Und das ist ein Hund auch. Ein Hund ist auch ein Lebensbegleiter. Hat jemand von euch einen Hund?
2: Ja, ich.
0: Wie heißt dein Hund?
2: Lola.
0: Oh mein Gott, Hunde sind sowas Tolles. Sind echte Freunde. Und jetzt kommt noch mal eine anrührende Geschichte. Und zwar der Kranich und das Mädchen Sadako. Ihr musstet nämlich noch einen Kranich falten. War ganz schön kompliziert, oder Skander?
1: Geht eigentlich. Also manchmal haben wir ein bisschen Hilfe gebraucht.
0: Und du, Luke, hast es hinbekommen?
2: Ja.
0: Wie habt ihr das denn hinbekommen? Habt ihr das einfach als Vorlage gehabt? Oder wie habt ihr es hinbekommen?
2: Nee, wir mussten das einfach so, halt wir haben ein Video auf YouTube angeguckt und dann haben wir einfach nachgefaltet.
0: Ah, oh, aber dahinter steckt eine Geschichte, der Kranich und das Mädchen Sadako. Magst du mal erzählen, Skander, was weißt du denn darüber?
1: Damals im Zweiten Weltkrieg wurden zwei Atombomben auf...
0: Ich sag's dir, Hiroshima?
1: Hiroshima und...
0: Nagasaki?
1: Nagasaki, abgefeuert von den USA. Und irgendwann später, also eigentlich in der Stadt, lebte so ein kleines Mädchen. Sie war damals zwei, Sadako. Und sie hat eigentlich überlebt, aber sie wusste halt nicht, dass sie radioaktive Strahlen hat, also radioaktiv ist. Und irgendwann, als sie 12 oder 10 war, also gerade in unserem Alter, wurde dann Blutkrebs bei ihr festgestellt. Dann hat eine Freundin ihr im Krankenbett erzählt, dass sie 1000 Kraniche falten soll, damit sie einen Wunsch bei den Göttern frei hat.
0: Und jetzt bitte, Luke. Das hat sie dann gemacht, oder? Und wie ging die Geschichte weiter?
2: Also sie hat sich gewünscht, dass sie also komplett gesund ist. Und sie hat die 1000 Kraniche gefaltet. Sie hat sich das gewünscht, dass sie komplett gesund wird. Aber sie ist trotzdem gestorben. Und dann wurde auf dem Stein eine Statue von ihr mit dem Kranich auf der Hand aufgestellt.
0: Genau, wir sehen das nämlich auf dem Bild hier. Das ist eine Statue, die soll natürlich für den Weltfrieden stehen. Dann habt ihr auch Kraniche gefaltet, gell?
2: Ja.
0: Wow, dann hören wir das nächste Lied an und da geht's tatsächlich um den Kranich.

0: Boah, das war jetzt auch wieder ein schönes Lied von dem Kranich. Und hier sitzen wieder meine zwei Jungs, der Skander und der Luke. Die möchten jetzt gleich auf den Bus flitzen, gell? Aber sie haben sich noch Zeit genommen. Und zwar ging es weiter bei euch im Projekt Konnichiwa, das Projekt über Japan hier bei euch an der Schule. Ihr habt ein ganz bekanntes und beliebtes Tier kennengelernt. Was ist es denn für ein Tier, Skander?
1: Das ist die Katze Neku, auch als Winkelkatze genannt. Sie steht oft in Läden, Restaurants, einfach zum Eintritt, also um Leute einzuladen. Und ist auch ein kleiner Glücksbringer.
0: Genau, ist ein Glücksbringer. Und zwar, Maneki bedeutet winken und Neko bedeutet, weißt du das noch, Luke?
2: Katzen.
0: Bedeutet Katze. Und jetzt habt ihr ja entweder winkt sie mit der rechten Hand oder Pfote oder mit der linken, mit der Pfote. Und es hat jeweils eine Bedeutung.
1: Also ich weiß nicht mehr genau, was bedeutet, aber ich weiß, dass die eine Hand bedeutet, so Leute einladen, also dass sie gern hereinkommen sollen oder halt, dass sie was einfach da reinkommen sollen, was machen sollen, irgendwie einfach wie freier Eintritt.
0: Genau, Freunde einladen eigentlich. Und das andere?
1: Das andere bedeutet einfach Freude, Freunde oder irgendwie, dass man einfach glücklich ist.
0: Genau, dass man Freunde einlädt und dass man dadurch glücklich ist. Und jetzt hören wir schon das nächste Lied an, bevor es weitergeht mit der Katze, die Maneki Neko.

0: Jetzt geht's weiter. Jetzt kommt die Geschichte der Katze. Wie ging das denn los? Skanda, was war denn da los, dass eine Katze nach Japan kam?
1: 710 nach Christus wurde eine Katze nach China importiert, also gebracht. Sie sind sehr edel, also damals besaßen nur edle Leute Katzen. Und man musste sie pflegen und halt einfach gut damit sein. Und damals wurden Katzen auch noch an der Leine geführt.
0: Weil sie so wertvoll waren. Wow. Und Luke, wie ging es denn weiter? In der Endo-Zeit 1603. Was war denn da los?
2: Da wurden Katzen als Feder für Schädlinge eingesetzt.
1: In Japan, bei der Stadt Seto, dort war eine Massenproduktion von so kleinen Katzen, von denen wir auch schon erzählt haben.
0: Und was kam denn dann in der Stadt Seto besonders vor in der Erde? Was war da?
1: Weißer Ton.
0: Weißer Ton. Deshalb sind die Katzen auch ganz oft weiß, gell? Aber da gab es jetzt eine Legende. Warum denn diese Katzen überhaupt so beliebt waren?
1: Eine Legende erzählt, dass ein Shogun Schutz vor einem Sturm suchte. Die Katze des Mönchs bat den Fürsten in den Tempel hinein. Kurz darauf schlug der Blitz in den Baum ein, unter dem der Shogun kurz zuvor gesessen hatte. Die Tempelkatze hatte ihm das Leben gerettet. Daraufhin beschloss der Fürst, die Katze zu ehren, indem er den Tempel zu seinem Familiengrab machte. Seither ist der Tempel in Tokio einer der beliebten Orte für Touristen.
0: Das ist die eine Geschichte, aber der Luke, der weiß auch noch die andere Legende über die Katze. Eine Legende erzählt, sag mal.
2: Eine Legende erzählt, dass einer alten Frau aus Seto Geld fehlte, um ihre Katze zu ernähren. Im Traum rat ihr die Katze
0: Figuren von ihr
2: anzufertigen. Das tat die alte Frau und machte sie reich.
0: Genau, und konnte ihre Katze dann auf jeden Fall so dick füttern, dass es ein richtiger Mops war.

0: Luke und Skander, was wird denn morgen los sein?
1: Also morgen gehen wir alle um 8 Uhr, treffen wir uns im Klassenzimmer, also da, wo wir das Projekt haben. Und dann gehen wir alle zusammen zum Edeka, also oder zum Lidl nach unten. Da laufen wir 2-3 Minuten hin und dann holen wir da Reis, Lachs, Avocado und dann machen wir alle selber Sushi.
0: Freut ihr euch schon?
2: Ja.
0: Habt ihr schon mal Sushi gegessen?
2: Ja. Aber Luke, wir kaufen keinen Reis. Den kocht Frau Schrader heute schon vor.
0: Stimmt, weil der glaubt, ich weiß nicht, er muss 7-mal gewaschen
2: werden. Er muss richtig schön klebrig werden.
0: Ja, ihr, die strahlen über beide Backen. Jetzt sage ich richtig viele Male Danke. Wie heißt denn Danke auf Japanisch? Sie wissen es gar nicht. Jetzt machen wir noch ein paar Wörter auf Japanisch, bevor wir wegflitzen. Der Luke, der liest es vor und der Skander, der sagt, was es bedeutet.
1: Judo, japanische Kampfsportart.
2: Karaoke, singen mit Instrumentalversionen bekannter Lieder. Karaoke setzt sich zusammen aus den Wörtern Kara, Leer und Abkürzung von Orchester, Uke.
1: Karate ist auch eine japanische Kampfsportart.
2: Kendo, japanische Fechtsportart.
1: Koi, japanischer Zierkarpfen.
0: Und was ist das hier, Skander?
2: Miso, das ist eine japanische Suppenart.
0: Und jetzt kommt das leckere Mochi. Was ist das denn?
1: Mochi sind kleine, klebrige Bällchen.
0: Der Skander, der hat sich schon was ausgesucht.
2: Ja, Ninja, das waren damals so japanische Leute, die haben richtig krass trainiert, dass sie so leise schleichen können wie geht. Also die konnten durch den Raum mit knarzendem Boden laufen, ohne dass ein Ton kam. Waren flink.
1: Nippon. Sind offizielle Bezeichnungen Japan in der Landessprache.
0: Und kennt ihr Nippon auch woanders her? Das ist doch eine Süßigkeit. Puffreis mit Schokolade.
2: Ach so.
0: Das heißt eigentlich, Japan ist ja der Hammer. Jetzt, der Skander zeigt schon aufs Nächste.
2: Ramen, das sind Nudeln oder halt Nudelsuppe. Das wird auch ganz oft in Japan konsumiert.
0: Super, jetzt blätter ich schon weiter. Vielleicht kann der Luke noch was finden, was er sagen möchte.
1: Taifun ist ein tropischer Wirbelsturm, das Jap. Wort Taifun stammt ursprünglich allerdings aus China.
0: Und jetzt der Skander tippt schon auf das nächste Wort.
2: Tsunami. Plötzlich, also das sind wie so Riesenwellen. Meistens tut sich das Wasser da so, bevor ein Riesentsunami kommt, so zurückziehen und dann kommt eine Riesenwelle oder mehrere.
1: Yakuza, das ist eine sehr gefährliche japanische Mafia.
0: Oh! Das wusste ich gar nicht. Jetzt blättern wir um. Gibt's noch mal was? Ah, da gibt's noch ein paar Wörter. Dann haben wir gleich unseren Japanisch-Sprachkurs. Also jetzt hätte ich noch gerne das hier.
1: Sumo. Das ist ein japanisches Ringsportart. Da sind wirklich fette Leute, die halt gegeneinander boxen.
0: Das ist so bekannt und so beliebt. Aha, würdet ihr das machen?
1: Nee,
2: eigentlich nicht, weil ich glaube, es lohnt sich nicht. So ein Weltchampion zu sein, wenn man richtig fett ist. Ich würde Wasabi machen. Also das ist so japanischer Meerrettich, der kann richtig scharf sein, wenn man ihn richtig zubereitet.
0: Habt ihr das schon mal gegessen?
2: Das ist richtig lecker.
0: Ja, das ist grün, gell? So, jetzt ist die Schule aus. Die Jungs flitzen nach Haus und freuen sich auf morgen auf die Sushi. Ich sage tschüss.

0: Konnichiwa, liebe Krähe-Kra. Oh, die Sendung ist schon vorbei. Ja, liebe Krähe, weißt du denn, wie die Sushis geschmeckt haben?
1: Oh nein, da war ich leider nicht mehr da. Da bin ich schon weggeflattert.
0: Naja, ich weiß, wie sie geworden sind. Total lecker. Und die Kinder waren wohl sehr schnell beim Zubereiten und noch viel schneller beim Essen.
1: Oh, jetzt habe ich aber Hunger.
0: Da habe ich noch was ganz Schönes für dich, liebe Krähe-Kra.
1: Ja, was denn?
0: Und zwar, ich habe noch ein leckeres Lied für dich.
1: Ein leckeres Lied?
0: Ja, das nächste Lied heißt Moschi Moschi.
1: Oh, was ist denn daran lecker?
0: Naja, es gibt ein Mochi-Eis. Das ist ein typisch japanisches Eis. Das sind kleine Eiskugeln, die von einem dünnen, klebrigen, weichen Reisteig umhüllt sind. Und die schmecken so lecker.
1: Oh, und davon handelt das nächste Lied?
0: Ja, Mochi Mochi. Hast du das noch nie gegessen?
1: Nein.
0: Na, das gibt's dann auch in verschiedenen Farben. Manchmal sind sie ein bisschen rosa oder ein bisschen grün und ein bisschen blau.
1: Oh, ich hab schon so Hunger.
0: Ja, und damit beenden wir unsere Sendung mit dem Mochi-Mochi-Lied. Wir wünschen euch einen wunderschönen Sonntag. Und wenn ihr am Montag hört, dann wünschen wir euch einen wunderschönen Montag und sagen Tschüss. Krähe-Kra, was heißt eigentlich Tschüss auf Japanisch?
1: Sayonara.
0: Also, sayonara.

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6: Hallo und herzlich willkommen zu einer neuen Sendung von Radio Micro Europa, dem Tübinger Campusfunk auf der Wüstenwelle. Ich bin Emma Holzer und mit mir hier im Studio ist Stefanie Schleicher.
7: Hallo!
6: Ja, Benjamin Blümchen, Bibi und Tina, die fünf Freunde. Ich habe als Kind super viele Hörspiele zum Einschlafen gehört. Und auch heute sind Hörspiele noch ein sehr gefragtes und geliebtes Medium. Ich kenne genug Leute, die immer noch jedes Jahr die drei Fragezeichen in ihrem Spotify-Wrapped haben. Studierende aus dem Master der Medienwissenschaft haben im Sommersemester 2023 in Kooperation mit dem SWR in Tübingen ihre eigenen Hörspiele produziert. Die stellen wir euch heute vor.
7: Im Gegensatz zu den Hörspielen unserer Kindheit folgen wir hier den ProtagonistInnen aber nicht in Zoos oder auf Reiterhöfe, sondern in Einkaufsläden, Wälder und auch Clubs. Das ist nicht immer so spaßig, wie es im ersten Moment klingt, denn sie treffen dort auf Mörder, Stalker und betrunkene Männer.
6: Um euch musikalisch schon mal ins Thema ranzuführen, hört ihr jetzt aber erstmal Freaks von der Band Surf Curse.

0: Das waren Surfcores mit Freaks.
1: Als nächstes hört ihr das Hörspiel Blau wie deine Augen von Harshita Dayal, Melissa Mowally, Michelle Neuwirth, Tatjana Podbielski und Ivona Wurbitsch. Darin erlebt die weibliche Hauptfigur Kim nach ihrem Zusammenstoß mit einer mysteriösen Figur eine Reihe seltsamer Erlebnisse. Was könnte es bloß damit auf sich haben? Verfällt sie zunehmend dem Wahnsinn? Oder ist es am Ende doch nur eine Reihe merkwürdiger Zufälle?
2: Wow!
3: Hey.
2: Oh, hey!
3: Tut mir leid, war keine Absicht. Alles in Ordnung?
2: Schon okay. Boah, das hätte in die Hose gehen können. Da geht's wirklich tief runter.
3: Nicht, wenn ich da bin und dich aufzufangen war.
2: Vielen Dank dafür.
3: Jederzeit.
4: Alles okay bei dir?
2: Sah aus, als würdest du übers Geländer fallen. Wurde im letzten Moment aufgefangen.
4: Von wem?
2: Keine Ahnung.
4: Okay. Holen wir uns noch einen Drink?
2: Klar!
4: Zwei Tequila bitte!
2: Ja.
4: Bitte schön.
2: Danke!
4: Zur Mitte, zur Titte, zum Sack. Zack, zack!
2: Boah!
4: Ich habe Kopfschmerzen.
2: So plötzlich?
4: Boah, die sind echt heftig. Boah, mir zieht's voll in den Nacken. Boah, ich fühle mich, fühl mich gar nicht gut. Mir ist auch schlecht.
2: Dann lass uns heimgehen. Es ist eh schon nach 4.
4: Ja.

0: Schau mal. Da hinten, da wird's schon hell.
1: Oh, sag mal, wie viel hast du getrunken? Du kannst ja nicht mal mehr geradeaus laufen.
0: Keine Ahnung.
1: Reiß dich zusammen. Wir sind gleich da.
0: Ja, gar nicht. Ah.

0: ara vas. Oh, ich hätte echt länger schlafen sollen.
1: Guten Mittag.
0: Hallo. Du, sag mal, hast du was im Garten bemerkt gerade eben? Also, du wohnst hier doch schon länger als ich. Ist da ein Tierbau oder so?
1: Klar, der Wind. Später soll es stürmen.
0: Heute Nacht, da habe ich auch schon gedacht, diesen... sowas gesehen zu haben.
1: Oh, daran kannst du dich noch erinnern?
0: Du warst total blau. Ich habe doch nur 3 kurze gehabt.
1: 3 kurze? Was war mit dem Cocktail? Und die 2 Desperados beim Vorglühen?
0: Mhm.
1: Hm? Sag mal, hast du schon darüber nachgedacht, deine Tabletten wiederzunehmen?
0: Nein. Du, die habe ich eh nur 3-mal genommen und danach ging es mir immer so scheiße.
1: Meinst du nicht, du solltest es nochmal probieren? Es sieht so aus, als würde es wieder von vorne anfangen. Ich weiß, dass deine Mutter vorgestern Geburtstag hatte. So etwas löst manchmal was aus, so. Da oben.
0: Sie hat mich nicht erkannt.
1: Ach, Süße. Das haben die Ärzte doch gesagt. Die Krankheit ist zu weit fortgeschritten und sie braucht die Medikamente, um sich und andere nicht zu gefährden.
0: Aber jetzt kann ich ihr all das nicht mehr sagen, was ich ihr noch sagen wollte. Wie schlimm das für mich war. Sie mit dem... schreiend mit diesem... Messer. Dass sie gedacht hat, ich will ihr wehtun.
1: Alles, was deine Mutter je getan hat, war, dich im Stich zu lassen. Und jetzt sieh dich an. Du musstest in jahrelange Therapie deswegen. Hattest diese Phasen.
0: Danke, Mama.
1: Weißt du was? Wir gehen heute shoppen und bringen dich auf andere Gedanken.
0: Mhm. Schau mal.
2: Du hast doch schon so ein Spitzenkleid in Rot.
0: Davon kann man nie genug haben.
2: Insgeheim nenne ich die Clubtürsteher schon Lady in Red.
0: Oh. Zeig mal Facette.
2: Hey, wie wär's hiermit? Blau passt super zu deinen Augen.
0: Vielleicht lasse ich mich überzeugen. Aber davor muss ich es anprobieren. Schau mal, da drüben ist eine Kabine frei. Ich komm gleich raus. Tada!
2: Oh, sieht mega aus. Wenn du das nicht nimmst, tu ich's.
0: Überzeugt? Ich nehm's.
2: Ich warte an der Kasse auf dich. Da liegen Smiley-Socken.
0: Alles klar, ich beeil mich.
2: Hey, du kannst doch den Vorhang nicht einfach aufmachen, du Spann...
3: Kabine 5, ist bei Ihnen alles in Ordnung?
2: Wollte in meine Kabine noch jemand anders rein?
3: Nein, nicht, dass ich wüsste. Was ist denn los?
2: Und der Vorhang war plötzlich offen, obwohl ich ihn zugemacht habe. Ja, aber ich habe mich wohl geirrt.
3: Okay, wenn Sie irgendetwas brauchen, ich bin hinter dem Rückgabedesk.
2: Vielen Dank.
3: Suchen Sie etwas?
4: Meine Frau. Aber ich glaube, sie ist schon zur Jeansabteilung weitergezogen.
3: Das sind die Damenkabinen. Die Jeansabteilung befindet sich im 1. Stock. Immer dasselbe.
0: Na, auch schon fertig. Ist ja gut, ich bin jetzt gleich dran. Hi.
5: Hallo. Okay, das wären dann 59,99. Mhm. Sie können das Kleid innerhalb von 30 Tagen mit Kassenbeleg zurückbringen. Ja. Wollen Sie bar oder mit Karte zahlen?
0: Mit Karte, bitte. Hä? Oh, mein Geldbeutel.
2: Was ist?
0: Ich glaube, mein Geldbeutel, der ist noch in der Kabine. Der muss mir aus der Tasche gefallen sein. Können Sie einfach kurz warten? Ich gehe in die Kabine.

0: Vin og tårne en Geldbeutel.
1: Ja, klar, gar kein Problem.
0: Okay. Oh, Mist, da ist jemand drin.
2: Ah, fuck, da sind Sie ja schon wieder.
0: Hallo. Wie lange zieht sich hier denn schon jemand um? Ich war gerade in der Kabine und ich glaube, mir ist mein Geldbeutel aus der Tasche rausgefallen und...
2: Das sind die Männerkabinen. Sie waren in Kabine 5. Ich schau kurz nach.
0: Ja.
2: Nein, hier drin ist leider nichts.
0: Ja, okay, ich... Mal gucken.
2: Tut mir leid. Viel Erfolg.
0: Danke nochmal.
3: Mensch, Kim, hier bist du. Renn mir doch nicht weg. Du hast mir deinen Geldbeutel vorher gegeben, bevor du anprobieren gegangen bist.
0: Oh, ja klar. Glück gehabt.
3: Weißt du was? Das Kleid geht heute auf mich. Komm, wir gehen zusammen zur Kasse.
0: Danke.
3: So. Vielen Dank.
1: Gerne.
0: Ciao.
1: Tschüss. Schönen Tag Ihnen.
0: Der graue Opel.
4: Wer?
0: Na dort. Er gerade war doch noch da, direkt vorm Eingang.
4: Ein Opel in der Fußgängerzone. Vielleicht war der Tequila gestern wirklich schlecht. Mir ist auch schon ganz schwummrig.
3: Wir wollten doch mal in dieses neue asiatische Restaurant gehen, erinnerst du dich? Da, wo das Sushi so gut schmecken soll.
0: Lieber ein andermal. Ich wollte eine kleine Runde joggen gehen, um den Kopf frei zu bekommen.
3: Vielleicht eine gute Idee. Ich schreibe Josephine und frage nach, ob sie Zeit hat.
0: Okay, dann bis heute Abend.
3: Ciao, ciao.

0: Hallo? Oh.
1: Hallo. Wer sind Sie?
0: Du brauchst keine Angst haben. Hier ist niemand. Du solltest dir trotzdem eine andere Strecke zum Laufen suchen.
1: Was zum...
0: Bei mir bist du sicher.
1: Oh, du? Bleib weg von mir.
0: Ich tu dir nichts. Wie könnte ich?
1: 5 Dinge, die ich sehen kann. Bäume. Laub. Amseln. Wolken. Ein Vogelnest. 5 Dinge, die ich riechen kann. Moos. Frische Luft. Mamas Parfum.
0: Riechst du mich nicht? Siehst du mich nicht?
1: Wir kennen uns nicht, oder? Du bist ein Fremder.
0: Wir lieben Erdbeereis.
1: Ich war das letzte Mal vor 2 Monaten Eis essen. Was willst du?
0: Wie lange die beige Wandfarbe ausverkauft war. Wir hätten unser Zimmer schon viel früher einrichten können. Du verstehst nicht.
1: Nein!
0: Du musst doch nur zuhören. So lange versuche ich schon, mit dir zu sprechen.
1: Ich hab gesagt, bleib weg von... Weg.
0: Blau steht dir so viel besser als rot.
2: Guten Morgen, meine Damen und Herren. Danke, dass Sie alle zu dieser Pressekonferenz zu neuen Erkenntnissen im vermissten Fall Kim Ackermann erschienen sind. Die Vermisste wurde zuletzt vor 6 Monaten von ihrer Mitbewohnerin Frau Natascha Kemper gesehen und von dieser als vermisst gemeldet. Vergangene Nacht gab es dann allerdings neue Entwicklungen im Fall. Passanten fanden am Ufer des Buchwaldner Sees einen verschmutzten blauen Schal, den Frau Kemper eindeutig als Eigentum von Kim Ackermann identifiziert hat. Es wird davon ausgegangen, dass der Schal durch den vorgestrigen Sturm ans Ufer gespült wurde. Erste Gutachten ergaben, dass sich ausschließlich männliche DNA an dem Stoff befindet. Aufgrund der neuen Indizien haben Wassersuchtruppen den See daraufhin abgetaucht. Dort fanden sie nun eine männliche Leiche unbekannter Identität. Von Kim Ackermann fehlt jedoch nach wie vor jegliche Spur. Die Suche nach ihr wird jetzt aufgrund der neuen Erkenntnisse ausgeweitet. Wir sind für jegliche Hinweise aus der Bevölkerung dankbar und hätten nun etwas Zeit für Ihre Fragen.
3: Das war das Hörspiel Blau wie deine Augen von Harshita Dayal, Melissa Mowally, Michelle Neuwirth, Tatjana Podbilski und Ivona Wurbic, hier bei Radio Mikroeuropa, dem Tübinger Campusfunk auf der Wüstenwelle. Gesprochen haben Julia Stauffer als Kim, Rebecca Linz als Natascha, Lukas Riedler als der Stalker, Tatjana Podbilski als die Barkeeperin, Angela Salm und Ivona Wurbic als Angestellte und Gilbert Mirup als Polizeisprecher. Die Technik übernahm Jörg Heinke, für die Postproduktion war Klaus Klein verantwortlich. Regie führten Helga Siegele und Ulrich Hägele.
4: Boah, bei dem Hörspiel habe ich gerade richtig Gänsehaut bekommen. Auch unser nächster Song hat es in sich. Hier sind die Talking Heads mit Psycho Killer.

0: Das waren die Talking Heads mit dem Song Psycho Killer.
1: Als nächstes hören wir das Hörspiel Was bin ich? Von Melina Raptis, Shiva Daume und Michelle Uso. Darin werden wir in die Abgeschiedenheit der Natur entführt, wo zwei Freundinnen eine entspannte Zeit fernab des Alltags verbringen wollen. Doch was als idyllischer Wochenendtrip beginnt, entwickelt sich schnell zu einem Albtraum unvorstellbaren Ausmaßes.

0: Endlich sind wir da. Die Fahrt hat sich echt gezogen.
1: Ja, voll. Aber es hat sich gelohnt.
0: Das ist also unsere Hütte für die nächsten Tage.
1: Mhm.
0: Sieht ja noch schöner aus als auf den Bildern.
1: Ja, voll. Boah, Maja, die Lage ist einfach perfekt. Mitten in der Natur, weit weg von der Hektik der Stadt.
0: Ja. Komm, wir bringen die Koffer rein und kommen erstmal an.
1: Okay. Boah, sehr schwer. Guck mal, wie schön das ist.
0: Es ist richtig gut, dass wir das gemacht haben.
1: Ich freue mich richtig.
0: Ich auch.
1: Reichst du mir mal einen Teller, bitte?
0: Ja, klar, hier.
1: Danke. Endlich mal Zeit, um richtig zu chillen und einfach nur mit dir zu quatschen.
0: Ja, ich mops mir mal ein Stück.
1: In letzter Zeit komme ich einfach zu gar nichts mehr. Ich hoffe, du nimmst mir nicht übel, dass ich mich so selten gemeldet habe.
0: Ach, sei mal, alles gut, ist bei mir auch so. Aber erzähl doch mal, was gibt's Neues bei dir? Ach ja, da war doch was mit deinem Kollegen, von dem du mir erzählt hast.
1: Oh Mann, ja, du meinst Kai, mein seltsamer Arbeitskollege, der mich unbedingt daten will. Der ist total komisch.
0: Ja?
1: Er lässt einfach nicht locker und labert mich immer wieder an.
0: What? Was ist denn das für ein Freak?
1: Oh ja, und wie er mich immer anstarrt. Genauso wie der Typ aus Psycho von Hitchcock. Total gruselig, ich sag's dir. Stell dir vor, er steckt mir manchmal im Büro kleine Zettel zu.
0: Oh Gott.
1: Anfangs bin ich noch höflich geblieben, weil er mir halt leid tat. Aber vor kurzem habe ich ihm eine Ansage gemacht, dass ich absolut kein Interesse an ihm habe.
0: Oh Gott, wie unangenehm. Und wie hat er reagiert?
1: Naja, ich glaube, er hat es nicht so gut aufgenommen.
0: Geh doch damit mal zu deiner Chefin, wenn er nicht aufhört, dich zu belästigen.
1: Ja, ich glaube, das werde ich. Ich hoffe einfach, dass er es diesmal verstanden hat.
0: Ja.
1: Aber weißt du was, Maja? Ich habe sowieso beschlossen, dass es an der Zeit ist für eine Veränderung.
0: Ja?
1: Ich habe mich jetzt beim Fischer Verlag als Redakteurin beworben.
0: Oh, Salma, geil. Du brauchst echt ein anderes Arbeitsumfeld. Ich drück dir auf jeden Fall die Daumen.
1: Du sagst es. Danke dir.
0: Ach, übrigens, ich habe auch gute Neuigkeiten.
1: Ach, echt? Und die wären?
0: Ich habe mich doch bei dem Fotowettbewerb beworben und... ich wurde ausgewählt.
1: Oh.
0: Meine Bilder werden in der Kunstgalerie Schill ausgestellt.
1: Nein.
0: Kannst du dir das vorstellen?
1: Oh, was? Das ist unglaublich. Herzlichen Glückwunsch.
0: Ja, voll unglaublich, oder?
1: Oh, Mann, Maja, ich freue mich richtig für dich. Endlich bekommt deine Arbeit die Anerkennung, die sie verdient.
0: Ach, danke. Das bedeutet mir echt viel. Ich bin so gespannt auf die Vernissage.
1: Mhm.
0: Kommst du auch?
1: Oh, selbstverständlich komme ich. Auf so tolle Nachrichten müssen wir doch eigentlich anstoßen, findest du nicht?
0: Absolut.
1: Wie passend, dass ich eine Moët-Flasche aus dem Büro mitgehen lassen habe.
0: Geil.
1: Mhm. Die ganzen Idioten dort, die sehe ich sowieso hoffentlich bald nie mehr wieder. Ich habe sie extra für unser Mädelswochenende aufgehoben.
0: Oh, krass, danke Salma. Du denkst echt an alles.
1: Mhm. So, bitteschön.
0: Dankeschön.
1: Cheers auf
0: Cheers.
1: Uns.
0: Mmh. Lecker. Oh,
1: boah,
0: ich habe noch nie Moët getrunken vorher.
1: Ah, ich schon.
0: Wollen wir heute Abend einfach auf der Couch chillen und einen lustigen Film sehen? Hast du Lust?
1: Oh, du kannst Gedanken lesen. Ich bin so voll gegessen und für nichts anderes mehr zu gebrauchen.
0: Oh, ich auch.
1: Ich chill mich schon mal auf die Couch und sehe mal nach, was gerade so im Fernsehen läuft.
0: Ja klar, ich spüle noch den Rest ab.
1: Okay.
0: Ah! Salma, alles okay bei dir? Was war das für ein Knall?
1: Ja, mir ist nichts passiert, aber da war jemand am Fenster. Ich konnte nichts erkennen, aber jemand hat einen Stein durchs Fenster geworfen.
0: Oh Gott, oh Gott, oh Gott. Wer war das? Wir müssen sofort die Polizei rufen.
1: Ja, okay. Oh, verdammt, ich habe keinen Empfang. Versuchst du mal bitte.
0: Ich habe auch keinen Empfang.
1: Scheiße,
0: was machen wir jetzt?
1: Okay, Maja, komm runter. Wir müssen einen kühlen Kopf bewahren. Sieh mal, um den Stein ist ein Zettel gewickelt. Darauf steht etwas. Okay. Ich bin immer da, auch wenn ihr mich nicht sehen könnt. Ich bin überall um euch herum, auch wenn ihr allein seid. Wenn ihr mich bemerkt, ist es meistens zu spät. Was bin ich?
0: Was zum Teufel?
1: Soll das ein Rätsel sein?
0: Zeig mal her. soll das bedeuten?
1: Oh, keine Ahnung, Maya. Aber diese Person läuft da draußen noch rum. Ich habe kein gutes Gefühl, wenn wir die Nacht hier verbringen.
0: Oh Gott. Oh Gott. Wo sollen wir denn hin?
1: Ja, hier können wir auf jeden Fall nicht bleiben. Warte. Auf der Fahrt sind wir an einem Haus vorbeigekommen. Etwa 3 Kilometer von hier entfernt. Vielleicht kann uns dort ja jemand helfen.
0: Was? Da raus? Ja. Der Typ ist vermutlich noch vor unserem Haus.
1: Was sollen wir denn sonst tun? Wir werden ganz bestimmt nicht die Nacht hier verbringen. Jetzt komm mit zum Auto.
0: Scheiße, Selma, ich hab echt Angst.
1: Die Tür zugemacht?
0: Hab ich. Verdammt, es ist stockdunkel.
1: Ja, wir sind gleich am Auto.
0: Los, schnell weg hier.
1: Okay. Los, oh Mann, komm schon. Was ist denn los?
0: Ja, ich hab's gleich.
1: Oh Mann, Maya, beeil dich.
0: Oh, scheiße, es geht nicht an. Wieso geht das Auto nicht an? Oh, was machen wir jetzt?
1: Das gibt's doch nicht. Das ist so wie im schlechten Film. Hast du den Zettel mitgenommen?
0: Ja, hab ich. Okay. Ich dachte, vielleicht brauchen wir den bei der Polizei.
1: Gut.
0: Ja.
1: Okay, nein. Was bin ich? Der Tod. Okay, Maya, das klingt total verrückt, aber dieses Rätsel, damit kann doch nur der Tod gemeint sein.
0: Scheiße, ja.
1: Okay, wir müssen sofort hier weg. Lass uns zu Fuß zu dem verfickten Haus laufen.
0: Warte, ich versuch's nochmal mit dem Handy.
1: Oh, okay, aber schnell.
0: Ja. Oh, scheiße, ich habe immer noch keinen Empfang. Okay. Ja, na gut. Uns bleibt wohl nichts anderes übrig.
1: Okay.
0: Aber lass uns bitte ganz nah beieinander bleiben, ja?
1: Okay.

0: Oh mein Gott, hast du das gehört?
1: Ja, das klang nach Schritten.
0: Oh, Scheiße.
1: Die kam aus dem Gebüsch da vorne. Die Person am Fenster ist uns bestimmt gefolgt. Ich bekomme keine Luft, Salma.
0: Okay, komm, Maya, setz dich kurz. Alles wird gut, okay? Da. Okay, Maya, bleib jetzt ruhig, aber da vorne neben dem Baum, da steht ein Mann.
1: Wo?
0: Da drüben am Hang. Man sieht seinen Umriss durch das Mondlicht. Psst, er kommt auf uns zu. Duck dich und bleib ruhig. Maya, er hat eine Waffe. Ich habe sie gesehen. Fuck, jetzt ist vorbei. Kai?
2: Gehört habt ihr gerade Was bin ich? Ein Hörspiel von Shiva Daume, Melina Raptus und Michelle Uso hier bei Radio Mikro Europa, dem Tübinger Campusfunk auf der Wüstenwelle. Gesprochen haben Hannah Jeitner als Maya und Rebecca Linz als Salma. Die Technik übernahm Jörg Heinkel. Für die Postproduktion war Klaus Klein verantwortlich. Regie führten Helga Siegle und Ulrich Hägele.
3: Nach Stalking und Mord kommt nun das nächstschlimmste, das einer Frau widerfahren kann: mit betrunkenen Männern reden müssen. Jetzt zu hören im Hörspiel Damenklo von Dominik Dallmann, Inan Duan, Emma Holzer, Clara Keuten und Stefanie Schleicher.
4: Ich geh nur schnell aufs Klo!
5: Boah, wie ich aussehe. Schlimm.
6: Hi, sorry, ist da jemand? Hier, aus der ersten Kabine.
5: Ja?
6: Hast du zufällig draußen ein Mädchen mit dem grünen Top und braun langen Haaren gesehen?
5: Boah, nee. Sorry, ist mir nicht aufgefallen.
6: Okay. Alles gut.
5: Brauchst du irgendwas? Klopapier?
6: Ich bräuchte eine funktionierende Klotür. Ich bin hier schon seit so 15 Minuten drin und meine Freundin wollte jemanden holen, der irgendwie hilft.
5: Oh, fuck, ey. Kann man das Schloss nicht einfach irgendwie drehen?
6: Ach, man muss die drehen. Nee, Spaß. Ich habe alles versucht und aufgegeben. Das klemmt einfach komplett.
5: Okay. Geht oben rausklettern?
6: Ich vertraue dem ganzen Türwandkonstrukt hier nicht genug, um mich da dran hochzuziehen, um ehrlich zu sein.
5: Unten drunter ist wahrscheinlich auch zu eng, oder?
6: Du, ich sag's, wie es ist. Lieber bin ich hier noch eine Weile drin, statt über den Boden zu klettern. Ich will nicht wissen, was für Flüssigkeiten das alles sind.
5: Oh Gott, du hast recht. Nee, lass es lieber. Es klebt hier überall so heftig. Warte, hör dir das an.
6: Oh, ekelhaft.
5: Ich kann nach deiner Freundin schauen, wenn du willst.
6: Nee, alles gut. Am Ende wird das wieder nur so ein Riesenchaos, bei dem jeder irgendwie jeden sucht. Die wird schon wiederkommen.
5: Okay, wie du willst. Ich kann dir noch kurz Gesellschaft leisten.
6: Ja.
5: Ich finde die Pause gerade ganz gut. Die Musik war so schrecklich. Ich halte das nicht mehr aus.
6: Ah, witzig, dass du es sagst. Ich kenne den DJ.
5: Oh. Oh Gott, peinlich, sorry. Ist halt einfach echt nicht so mein Geschmack.
6: Ach, muss dir nicht leid tun. Er ist eh ein arroganter Sack.
5: Puh, okay, gut. Ich dachte gerade schon so, scheiße, voll ins Fettnäpfchen rein.
6: Nee, keine Sorge.
5: Ja, aber ich habe mir ein bisschen gedacht. Erstens, der Name DJ Icarus. Mit der Musik hat er auch ein bisschen zu eifrig nach der Sonne gegriffen. Zweitens die Frisur.
6: Ja, der Fokuhila-Mann.
5: Und die Sonnenbrille. Das ist alles so Möchtegern-Berlin.
6: Oh, ja, voll beschreibt ihn sehr gut.
5: So Möchtegern-Berlin finde ich die Leute hier im Top 9 eh immer.
6: Oh ja.
5: Also ich bin hier eigentlich gar nicht so gerne. Aber irgendwie lande ich dann doch immer wieder hier, weil mich meine Freunde mitschleppen.
6: Man landet echt doch immer wieder hier, ne? Aber deine Freunde finden das Top 9 gut?
5: Ja, keine Ahnung. Die gehen generell mehr feiern als ich. Ich glaube, die haben einfach mehr Durchhaltevermögen. Keine Ahnung. Die sind halt immer so, Carla, du musst das Studentenleben nutzen, bevor du dann arbeitest. Komm, wir gehen dieses Wochenende feiern. Bla, bla, bla. Und dann sind wir einfach hier im Top 9 und es ist nie gut. Also, das kann es halt einfach echt nicht sein, was die Leute meinen mit, die 20er sind die Jahre deines Lebens.
6: Die 20er sind eher ein komplett komisches Alter.
5: Ja, voll.
6: Gestern hat mein Ex-Freund einfach auf Instagram gepostet, dass er mit seiner Freundin jetzt ein Kind bekommt.
5: Boah, ja. Ich kenne auch immer mehr Leute und in meinem Kopf ist dann immer die Reaktion so, oh Gott, Teen Pregnancy. Aber man ist ja eigentlich schon alt genug.
6: Manche Leute bekommen Kinder und ich sitze 20 Minuten auf einer fucking Clubtoilette an einem Mittwoch. Stark.
5: Ey, ganz ehrlich, ich finde, es ist jetzt immer noch besser, als ein Kind zu bekommen. Wir sind hier gerade die...
7: Marius! Hallo, ist hier der Marius anwesend?
5: Falsches Klo!
7: Ich suche nur meinen besten Freund. Marius, bist du auf dem Damenklo?
5: Ey, hier ist ganz sicher kein Marius!
7: Okay, dann tut's mir leid an die Lady.
5: Hey, hey, kennst du dich vielleicht mit Klotüren aus?
7: Ah, das wissen nicht viele, aber ich bin tatsächlich ein Klotür-Experte.
5: Ja, prima. Kannst du mich dann vielleicht hier rausholen? Die sitzt da schon seit 20 Minuten drin. Das Schloss klemmt.
7: Das bekommen wir easy hin. Hi, hi.
5: Hallo.
7: Ich sag dir jetzt genau, was du tun musst, okay?
5: Ich bin bereit, let's go.
7: Du musst da an dem Ding drehen.
5: Oh, wie dumm haltet ihr mich eigentlich alle? Ich weiß, dass man drehen muss.
7: Ja, aber mit Gefühl.
5: Glaub mir, ich habe schon jedes Gefühl ausprobiert.
8: Okay, okay, okay. Hätte mir klar sein müssen, Mr. Klotürmaster, keine so große Hilfe.
7: Nein, nein, nein, vertraut mir. Ich würde das safe aufbekommen, wenn ich da drin wäre. Man braucht da einfach einen guten Griff.
5: Und was soll ein guter Griff bei einem Kloschloss sein?
7: Ich komme jetzt über die Wand aus der anderen Kabine reingeklettert, ja?
5: Oh, okay.
7: Ich bekomme die Tür safe auf.
5: Du, ich weiß nicht, ob das eine gute Idee ist.
7: Ja, doch. Komm hier, schaut mal. Hier, zack, zack. Oh, das sind für easy Schritte. Einmal.
5: Es wird nichts. Ich sag das dir schon.
7: Papierkasten und dann.
5: Boah, nee, lass mal. Lass mal. Bitte bleib draußen.
7: Okay. Ich war auch schon mal bouldern.
5: Oh, shit.
7: Kann das. Hey, wie ein Meister macht er das.
5: Das ist ein Kerl.
7: Zack. Aufs Klo und zack. Der Kasten.
5: Nein, nein, nein, ey, ey, pass auf. Ich glaube nicht, dass das hält.
7: Und hier.
5: Stopp! Fuck, Mann. Oh, ich meinte doch, dass sich das nicht hält.
8: Oh Gott, geht's dir gut?
5: Alter.
7: Nichts passiert.
5: Ey, deine Nase blutet. Oh Mann, pass doch auf. Okay, warte, warte, setz dich mal hin, setz dich mal hin. Du machst uns überall eine Sauerei. Warte, nimm mal die Tücher.
7: Okay.
5: Oh, nee, warte, das reicht nicht. Ey, mit den Tüchern haben die auch mal wieder ganz besonders gespart. Was ist das? 0,5-lagig oder was?
8: Das Klopapier ist genauso. Schlimmer als an der Uni.
5: Das heißt was. Okay, warte, warte, ich glaube, ich mach die nass. Vielleicht geht's dann ein bisschen besser.
8: Ey Leute, was passiert hier gerade?
7: Alter!
5: Scheiße, Mann, der Wasserhahn! Oh, wie bekomme ich das aus?
7: Alter, mach den Hahn zu! Drehen!
5: Digga, ich probiere es, es passiert nicht!
7: Einfach zudrehen!
5: Oh, Mann, mach ich doch! Oh, oh, oh Gott, okay. Oh, jetzt, boah. Oh. Ey, wenn mir heute noch einmal jemand sagt, dass man einfach irgendwas drehen muss, raste ich aus.
7: Wow. Du bist so nass.
5: Danke. Sehe ich selbst.
8: Was ist passiert?
5: Hier ist so ein Metallding rausgesprungen und dann kam das Wasser einfach so horizontal rausgeschossen. Ey, hier ist so eine Sauerei, ich kann nicht mehr. Okay. Boah, wenigstens sind die Kippen noch trocken.
7: Hm. Hier darf man nicht rauchen.
5: Halt's Maul, Mann.
7: Sag mal, ist das hier das ganze Frauenklo-Mysterium? Seid ihr deshalb immer zu zweit hier?
8: Naja, passiert jetzt nicht regelmäßig, dass man eingesperrt wird und der Wasserhahn das Klo flutet.
5: Wir müssen ja meistens anstehen und dann, keine Ahnung, damit man halt nicht alleine ewig warten muss, so zur Unterhaltung.
7: Über was unterhält man sich denn auf dem Klo?
5: Über Leute, die in ihren 20er Jahren schon Kinder kriegen, Existenzkrise, you know, alles irgendwie.
8: Darüber, wie schlecht der DJ ist.
7: Hä, was? Ich finde die Musik hier voll geil.
8: Ja, genau.
7: DJ Icarus, bester Mann.
5: Oh ja, dachte ich mir, dass du den gut findest.
7: Ey, Klo-Girl, ich glaube, deine Freundin mag mich nicht.
8: Ja, Überraschung.
7: Im Ernst, was habe ich gemacht? Warum magst du mich denn nicht?
9: So, was ist hier bitte los?
7: Ich
5: will nur hier raus. Hier ist jemand eingesperrt. Eben die Tür ausklemmt.
7: Ich suche nur meinen Freund.
9: Sag mal, könnt ihr Studenten eigentlich alle nicht lesen? Habt ihr nicht das Schild an der Tür gesehen? Defekt! Oh, habt ihr euch nicht gewundert, dass sonst niemand hier reinkommt? Das ist alles sanierungsbedürftig hier!
5: Okay, wow, das macht Sinn.
7: Ja, fuck, echt nicht gesehen.
9: Ja,
7: sorry.
9: Benutzt bitte nächstes Mal ganz normal die Klos oben.
8: Ja, Entschuldigung.
9: Ja, und hier wird verdammt nochmal nicht geraucht!
5: Okay, sorry. Okay. Ja.
8: Können Sie mir jetzt hier vielleicht raushelfen? Das Schloss kann man irgendwie nicht mehr drehen.
9: Tja, tja, die Türen hier unten klemmen manchmal. Ja, da braucht man gut Kraft. Dann kann man die ausheben.
10: Oh, Freiheit. Vielen Dank.
9: Und macht hier noch die Sauerei weg. Und macht dann, dass ihr hier rauskommt.
7: Okay.
10: Entschuldigung.
11: Machen wir.
7: Ey, yo. Nächste Runde geht auf mich.
10: Ich bin raus. Ihr? Nee, ich gehe jetzt erstmal schauen, wo meine Freundin so lange abgeblieben ist. Und dann gehe ich sowas von heim und ins Bett.
11: Ja, yeah, same. Sorry, Bro. Aber ich glaube, dein Freund, der Marius, ist bestimmt
10: ja. Genau, den kannst du dann mal suchen.
7: Fuck. Marius! Marius! Marius!
2: Das war das Hörspiel Damenklo von Dominik Daimann, Inan Duan, Emma Holzer, Clara Keuten und Stefanie Schleicher. In der Rolle der Jasmin sprach Jorinde Weinmann, Carla wurde von Nicole Meyer gesprochen, Janis Hahnenberg war der betrunkene Boy und Gilbert Mirup sprach den Security-Mann. Die Technik übernahm Jörg Heinke, für die Postproduktion war Klaus Klein verantwortlich. Regie führten Helga Siegle und Ulrich Hägele.
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3: Passend zum Thema Club hört ihr jetzt noch den Song Crying at the Discotheque von Alcazar.

0: Jetzt sind wir tatsächlich schon am Ende der Sendung angelangt. Bevor wir die Sendung beenden, wird es aber nochmal gruselig.
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2: Wagner, hallo?
3: Richter, Kriminalpolizei Tübingen. Guten Tag, Frau Wagner. Ich melde mich wegen Neuigkeiten bezüglich Ihres vermissten Mannes. Am besten komme ich gleich zur Sache. Wir haben einen Gegenstand gefunden. Er könnte Ihrem Mann gehören.
2: Von Peter? Was haben Sie gefunden?
3: Es handelt sich um eine Jacke. Sie wurde in einer abgelegenen Hütte gefunden, die wir im Rahmen unserer Ermittlungen erst jetzt entdeckt haben. Ich würde Ihnen vorschlagen, dass Sie sich das Kleidungsstück vor Ort anschauen und uns sagen, ob es von Ihrem Mann ist. Frau Wagner, hallo?
2: Wie sieht die Jacke denn aus? Und wieso kann ich dafür nicht einfach aufs Revier kommen?
3: Die Jacke muss am Fundort verbleiben, bis die Spurensicherung durch ist. Lassen Sie uns bitte alles weitere einfach vor Ort besprechen. Mit Ihrer Hilfe würden die Ermittlungen sehr, sehr viel schneller gehen.
2: In Ordnung. Wenn ich helfen kann und dadurch endlich mal was passiert. Wo soll ich hinkommen?
3: Die alte Jagdhütte, die ist im Schönbuch. Fahren Sie einfach durch Bebenhausen und dann geradeaus in den Wald hinein. Die Hütte ist auf der rechten Seite, die können Sie gar nicht verfehlen. Sollen wir uns heute um 17 Uhr dort treffen?
2: Okay, ich werde da sein. Vielen Dank für Ihre Hilfe. Bis dann.
3: Bis dahin.
4: Ah, guten Tag, Frau Wagner.
2: Hallo, Herr Richter.
4: Guten Tag. Vielen Dank, dass Sie es einrichten konnten.
2: Klar, ich konnte den ganzen Tag an nichts anderes denken. Hier wurde die Jacke von meinem Mann gefunden?
4: Ja, das versuchen wir gerade rauszufinden. Wenn Sie soweit sind, dann lassen Sie uns reingehen.
2: Okay.
4: Frau Wagner, bitte. Bitte fassen Sie nichts an und passen Sie auf das Absperrband auf. Wir dürften eigentlich gar nicht hier sein.
2: Wie wurde Peters Jacke hier überhaupt gefunden?
4: Gestern hat es ja so geschüttet. Ein Wanderer hat sich hier untergestellt und dabei die Jacke gefunden. Als er gesehen hat, dass auf der Jacke Blut ist, hat er uns sofort angerufen.
2: Was, Blut?
4: Ja, ja, aber bitte, bitte bleiben Sie ruhig. Noch können wir nicht sagen, ob es von Ihrem Mann ist. Wenn Sie mir bitte folgen. Ja, hier, die Treppe hoch. Und passen Sie auf, sie ist sehr steil. Oh, ist Ihnen etwas passiert?
2: Nein, nein, nein, alles gut. Ich habe ein bisschen Angst vor dem, was mich erwartet.
4: Ja, das glaube ich. Sofort. Die letzten Wochen waren bestimmt schwer für Sie. Bitte bewahren Sie Ruhe.
2: Das ist sie. Ich kann es nicht glauben. In dieser Jacke habe ich meinen Mann das letzte Mal gesehen.
4: Sind Sie da wirklich sicher?
2: Ganz sicher. Das ist seine Lieblingsjacke. Er trägt sie immer, wenn etwas Wichtiges ansteht. Ich wollte das Ding schon lange wegwerfen, diese hässlichen roten Karos. An dem Tag seines Verschwindens da.
4: Frau Wagner. Frau Wagner, schon gut. Bitte nehmen Sie sich die Zeit, die Sie brauchen. Das muss jetzt sehr hart für Sie sein. Aber jetzt haben wir wenigstens schon mal eine Spur.
2: Ich verstehe es einfach nicht. Ich habe so viele offene Fragen.
4: Die habe ich auch. Wie fühlt sich der Gedanke an, dass Sie Ihren Mann vielleicht nie wiedersehen?
2: Was meinen Sie? Das ist das Schlimmste, das mir jemals passiert ist. Nicht zu wissen, wo er ist oder ob er vielleicht gar nicht mehr am Leben ist. Das macht mich wahnsinnig.
4: Und dabei haben Sie doch so ein perfektes Leben. Einen tollen Job. Geld ohne Ende. Eine riesige Villa, Sommerhäuser, Spanien, Frankreich, alles mit Pool. Wer hätte gedacht, dass es mal für Sie so ausgehen würde?
2: Was? Wovon reden Sie denn da?
4: Wissen Sie, Es war so einfach, Ihren Mann herzulocken.
2: Was haben Sie mit meinem Mann gemacht?
4: Bei Ihnen dachte ich, dass es schwerer sein würde. Und doch stehen wir jetzt hier.
2: Sagen Sie mir jetzt sofort, was mit meinem Mann ist. Wo ist er?
4: Und vor vielen Jahren, da war ich auch glücklich verheiratet. Meine Frau und ich konnten es gar nicht glauben, als sie schwanger wurde. Tja, bis sie dann dieses tolle Medikament genommen hat, das gegen ihre Übelkeit helfen sollte. Keinerlei Nebenwirkung, hieß es. Sie wissen, wie es weitergeht, oder?
2: Ich verstehe nicht. Das ist doch schon so viele Jahre
4: her. Der Schmerz ist trotzdem nicht weniger geworden. Sie sollen wissen, wie sich das anfühlt. Also habe ich Ihnen auch das Wichtigste genommen.
2: Soll das heißen, Peter ist tot? Sagen Sie mir, wer Sie sind und was Sie von mir wollen.
4: Es spielt doch überhaupt gar keine Rolle, wer ich bin. Es geht darum, was Sie mir und vielen tausend Menschen angetan haben. Sie hätten wissen müssen, was Ihr Medikament mit den ungeborenen Kindern anrichtet. Mit unserem ungeborenen Kind!
2: Sie müssen wissen, dass man es nicht mehr verhindern konnte. Es war nicht mehr aus!
4: Als die ersten Nebenwirkungen ans Licht kamen, da hat Sie das einen Scheiß interessiert! Hauptsache, Sie haben sich eine goldene Nase daran verdient.
2: Das waren doch nur erstmal nur beiläufige Nebenwirkungen. Wer hätte denn wissen können, was noch dahinter steckt?
4: Sie hätten so viele Fehlbildungen und Totgeburten verhindern können, wenn Sie der Sache früher nachgegangen wären. Ich hatte nie die Gelegenheit, meine Tochter kennenzulernen. Sie ist schon vor der Geburt gestorben. Und dann? Dann hat mich auch noch meine Frau verlassen. Weil sie das alles nicht verkraftet hat. Und auf einmal, da stand ich ganz allein da, ohne meine Familie.
2: Ich wollte das alles...
4: Lassen Sie mich ausreden! Als das Strafverfahren begann, da hatte ich auf einmal wieder Hoffnung. Aber Sie sind ja davongekommen, oder? Genau wie alle anderen, als der Prozess eingestellt wurde.
2: Kommen Sie mir nicht näher. Ich gebe Ihnen alles, was Sie wollen.
4: Ja, das Einzige, was ich will, das können Sie mir gar nicht geben. Sie haben es mir bereits vor vielen Jahren weggenommen.
2: Ich kann Ihnen Geld geben. 1 Million, 2 Millionen, nennen Sie mir einfach eine Zahl und ich besorge Ihnen, was
4: Ihr
2: Sie
4: Geld
2: wollen.
4: Ihr Geld interessiert mich einen Scheiß.
2: Bitte, bitte lassen Sie mich einfach gehen. Ich werde auch niemandem von unserer Begegnung erzählen. Versprochen. Bitte.
4: Sie hätten Verantwortung übernehmen müssen und das haben Sie nicht gemacht. Und jetzt... werde ich also dafür sorgen?
2: Nein!
5: Der Tübinger Unternehmer Peter Wagner wird seit 5 Wochen vermisst. Nach neuesten Erkenntnissen der Staatsanwaltschaft ist jetzt auch die Ehefrau des Vermissten und Geschäftsführerin des Pharmaunternehmens Blauenberg, Monika Wagner, verschwunden. Der ermittelnde Kriminalhauptkommissar Till Richter hat in unserem Morgenmagazin ein längeres Interview gegeben und bittet nun die Bevölkerung um Mithilfe.
6: Trotz intensiver Bemühungen ist es uns bisher nicht gelungen, Peter Wagner ausfindig zu machen. Das Verschwinden seiner Frau wirft weitere Fragen auf. Die Polizei wird alles dran setzen, die Ermittlungen schnell, aber mit der gebotenen Sorgfalt aufzuklären. Sollten Sie Beobachtungen gemacht haben oder über Informationen verfügen, die für den Fall von Interesse sein könnten, bitten wir Sie, uns diese umgehend mitzuteilen.
5: Das war Kriminalhauptkommissar Till Richter von der Kriminalpolizei Tübingen.
0: Das war das Hörspiel Abgerechnet von Anna Bröhr, Mira Dieker und Magdalena Kuhn. Gesprochen haben Susanne Weckhelle in der Rolle der Monika Wagner, Gilbert Miro als Till Richter und Christoph Necker als Nachrichtensprecher. Die Technik übernahm Jörg Heinke, für die Postproduktion war Klaus Klein verantwortlich. Regie führten Helga Siegle und Ulrich Hägele. Das waren jetzt tatsächlich auch schon alle Hörspiele, die im Sommersemester 2023 von den Masterstudierenden der Medienwissenschaft produziert wurden. Für heute verabschieden wir uns von euch. Schaltet doch beim nächsten Mal wieder rein. An den Reglern saßen Ruben Linz und Rebecca Barth. Redaktion Ulrich Hägele.
1: 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Vom Mikrofon verabschieden sich Emma Holzer und Stefanie Schleicher.
0: Tschüss
1: und bis bald!

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1: In der kommenden Stunde ein Musikmix mit Bands und Gruppen aus dem Großraum Tübingen, zusammengestellt von der Redaktion der Sendung Instrumental Lounge. Los geht es mit dem gebürtigen Heidenheimer und Waldhuslinger Klaus Wagenleiter, langjähriger Leiter und Pianist der SWR Big Band. Sein Titel Nightwatch.

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Der Tübinger Musiker und Komponist Rainer Tempel spielte 2008 dieses Stück mit dem Namen VfB Stuttgart ein, erschienen auf seinem Album Tempel Elektrisch. In dieser Stunde Musik regional mit Musikern aus dem Großraum Tübingen, zusammengestellt von der Redaktion der Sendung Instrumental Lounge. Diese gibt es in den geraden Kalenderwochen regulär alle 14 Tage um 20 Uhr live und in den Wiederholungen in der Woche darauf montags um 23 Uhr und mittwochs um 10 Uhr nur hier bei der Wüstenwelle, dem freien Radio für Tübingen, Reutlingen und die ganze Region, zu hören auf UKW 96,6 MHz und im Livestream www.wüste-welle.de. Weiter geht es jetzt mit dem CJ-Projekt. Bestehend aus Jerzy Czelecki an Trompete und Flügelhorn, dem Reutlinger Pianisten Joachim Fritz, dem Kirchentellingsfurter Wolfgang Heinzelmann am Bass und dem Karlsruher Albert Hehn am Schlagzeug. Als Gastmusiker mit dabei Arno Haas aus Stuttgart. Hier sind sie mit A Piece for Roy aus der CD No Words Needed.

Peace for Roy mit dem CJ-Projekt, bei dem auch der Kirchentellingsfurter Bassist Wolfgang Heinzelmann mitspielt. Und er ist auch Teil des Trios Musakustik aus Tübingen. Zusammen mit Gerd Baumhauer an Percussion und Christoph Kalkuhl an der Gitarre spielen sie Latin, Swing und Popmusik. So wie dieses Stück hier, Aquarela do Brasil von Ari Barroso.

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Manjana mit dem SWR-Rundfunkorchester, geleitet vom Stuttgarter Dieter Reit. An der Gitarre Frank Kuruk, unter anderem Gitarrist der SWR Big Band. In dieser Stunde hört ihr Musik von Bands aus Tübingen und Umgebung. Das SP2 Jazz Quintett aus Tübingen mit ihrer Besetzung aus Saxophon, Gitarre, Piano, Bass und Schlagzeug bietet ein breites Spektrum an Stilen und Klangfarben. Mit ihrem Konzertprogramm Der Mond haben Pianist Stefan Pitsch und Gitarrist Bernd Huber eine Auswahl alter Volkslieder neu arrangiert und in die Welt des Jazz übersetzt. Auch das bekannte Volkslied Auf der Schwäbischen Eisenbahn.

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Der Tübinger Schlagersänger Dieter Thomas Kuhn und seine Band mit ihrer Version des 1969er Moog-Synthesizer-Hits Popcorn. Jetzt kommen wir zur Big Band der Hochschule Reutlingen unter der Leitung von Professor Benjamin Himpel. Seit ihrer Gründung im Wintersemester 2019-2020 hat sich die Reutlinger University Big Band, wie sie auch genannt wird, zu einem treuen Publikumsmagneten entwickelt. Die 22 talentierten Musikerinnen und Musiker der Region treten mehrmals im Jahr öffentlich auf. Aus dem Konzert im Reutlinger Pappelgarten stammt diese Aufnahme, Fat Cat.

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die Stuttgarter Gruppe Checkpoint Music um den Gitarristen Klaus-Peter Schöpfer und dem Pianisten Klaus Wagenleiter mit Walking in the Sun. In dieser Stunde Musik regional mit Musik aus dem Großraum Tübingen. Da darf natürlich unsere hauseigene Big Band, die Wüstewelle Big Band, nicht fehlen. Sie wurde 2011 von Lothar Landenberger als erste Big Band eines freien Radios in Deutschland gegründet. Die Musikerinnen und Musiker sind überwiegend Berufsmusiker, Musiklehrer und Musikstudenten und kommen aus den Regionen Neckaralb, Stuttgart, Karlsruhe und Mannheim. Hier eine Aufnahme aus der Hochschule für Musik in Stuttgart mit der Wüstenwelle Big Band und dem Titel The Sing of Gold.

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die Stuttgarter Dixie-Formation Happy Company mit Last But Not Least. Ja, Last But Not Least soll auch zum Ausklang dieser Musikstunde bei der Wüstenwelle mit Musik aus Tübingen und Umgebung auch ein Stück nicht fehlen, das den Namen Tübingen trägt. Dieses Stück, komponiert von Eberhard Weber und gespielt von der SWR Big Band, ist eine Hommage an die Stadt am Neckar, wo auch das Studio der Wüstenwelle steht. Es stammt aus einer LP, bei dem der Bassist Songs zu verschiedenen Städten komponiert hat.

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Ja, meine Lieben, willkommen zu Kandake Queen Size Radio Show hier beim Freien Radio Wüstewelle auf der 96.6 FM. Ich bin in einer Vorproduktion für Sonntag und ich produziere hier am 7.9.2026 von 18 bis 20 Uhr, also die nächsten 2 Stunden, produziere ich vor. Ihr hört Kandake Queen Size immer sonntags und zwar von 2 bis 4 und in der Wiederholung Montagmorgen von 8 bis 10 vor dem Lokalmagazin auf der 96.6 FM und über den Livestream digital global über www.wueste-welle.de. Die Sendungen können nachgehört werden. 7 Tage liegen sie in unserer Mediathek. Und ja, ich wünsche euch jetzt viel Vergnügen mit Mr. Brown, Bob Marley and the Wailers, ein Remix von Paul and Price. Blessed Love, 2 Stunden Reggae, Dub und gute Musik, Teachings und Entspannung. Bleibt heiter und entspannt. Die Lage ist fatal. Und trotzdem wünsche ich euch allen Blessed Love, Jah Guide, Protect, Provide, Haile Selassie, Jah Rastafari. Für euch hier die Sendung schmeißt Selectress Daya und Kandake Queen Size ist nicht nur der Name, sondern auch Programm. Hotter Fire. Mr. Brown.

0: als nächstes on the plate ist Cities Too Rough, ArtX meets Soul Nurse. Und danach geht's weiter mit ein paar Dubs. Zum Beispiel Kushandeya, House of Rhythm, Ambassador Dub. ArtX Dread Squad, Boom Sound is on the plate. Enjoy.
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0: sowas, na sowas. Das fängt ja gut an. In Evil Hour waren das aus Engelanden mit Negative Ethics von ihrer aktuellen EP Endure und davor Bikini Kill mit Haha Replika.
1: Willkommen zum Trümmerbruch.
0: Trümmerbruch.
1: Heute am 20. September 2026.
0: 26.
1: Auf der Wüstenwelle, eurem freien Radio für die Region Tübingen und Reutlingen und die ganze goldene Welt drumrum.
0: Golden.
1: Ja, trotz all der braunen Scheiße dürfen wir nicht vergessen, dass dieser blaue Ball im Weltall auch seine goldenen Seiten hat.
0: Gold. Dankeschön, Spandau Ballet.
1: Und wir haben das Recht und die Pflicht, uns daran zu erinnern, dass wir uns auch mal wieder golden fühlen dürfen und müssen. Das hört ihr jetzt in Golden, dem neuesten wunderbaren Song von
0: Paradise Kiss.
2: 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Das ist der Trümmerbruch. Viel Spaß.

0: vielleicht ist auch eine moderne Musik. Die spielen im Radio öfter so ein Zeug zusammen. Da weißt du nie, ob da jemandem was wehtut oder ob das Absicht ist.
1: Ja, nee, war keine Absicht.
2: Ach nein?
1: Nee.
2: Brutus aus Belgien mit Storm von ihrem brutal brutigen Album Unison Live.
1: Du auch, meine Tochter, Brutus.
2: Ja.
1: Storm.
2: Storm.
1: Sturm.
2: Sturm.

0: Ja, Sturm. Bevor es aber noch stürmischer weitergeht, hören wir mal schnell und ruhig rein, was die Expats uns hübsches Neues auf ihrer EP My Dinner with Chroma zu erzählen haben.
1: Expats?
0: Ja, hier ist der unexperimental LSTE-Track davon. Falling into the meeting.
1: Reingefallen. Haha. I know that.

0: Okay, voll die lange Musikstrecke.
1: Ja, oh ja, sehr voll lang.
0: Willst du die jetzt alle absagen?
1: Na klar.
0: Dann los.
1: Und zwar rückwärts. Zuletzt habt ihr Uncut gehört mit Stay Gold.
0: Gold.
1: Davor Desperate Journalist mit Terrible Ears.
0: Furchtbar
1: ihre terrible. Brandneue Vorab-Single zum kommenden Album, Gilding the Lily.
0: Je, da könnt ihr auch schon das nächstgelegene Konzert vormerken. Am 25. März 2027.
1: 27.
0: In der Manufaktur
1: genau.
0: In Schorndorf.
1: Da haben sie 2025 auch schon gespielt.
0: Genau, als wir sie interviewt hatten. Also, Carsten. Der hat sie interviewt.
1: Genau.
0: Und was gab's davor Stürmisches?
1: Amy Jackson mit Crying in the Storm.
0: Furchtbar. Im Sturm weinen. Wie schlimm.
1: Haben die Dead Lovers auch fast in ihrem Sturm.
0: Gleich nach den Extets.
1: Exakt.
0: Und jetzt?
1: Noch mehr goldene Musik.
0: Gold.
1: Angefangen mit Maidawale und Goldmind, dann Rom ist Not A-Town mit Golden Fever.
0: Das kenne ich.
1: Ja, stimmt. Hatten wir schon mal, aber Lotte noch nicht.
0: Lotte?
1: Ja, die hört ihr danach.
0: Na dann mal volle Lotte los.
1: Dream Pop.
0: Ork on.

0: fliehende Stürme.
1: Sturm.
0: Sturm.
1: Ja. Davor die Nerven.
0: Die Nerven.
1: Das Glas zerbricht und ich gleich mit.
0: Toller Titel.
1: Volle Lotte toll, jawohl.
0: Und wie hieß Lottes Liedel?
1: Das heißt, Teil von mir.
0: Tolles Teil.
1: Je. Und jetzt?
0: Machen wir Schluss?
1: Machen wir Schluss.
0: Na gut. Tschüss.
1: Das war der goldene und stürmische Trümmerbruch.
0: Vorbote des Herbstes.
1: Mit Gertrud und
0: Adelheid.
1: Zusammengebaut von Carsten Gierke.
0: Und in den Sturm entlassen wir euch.
1: Mit Lesbeart Lettes und Segras Atwa.
0: Dankeschön und macht's gut da draußen.
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0: Oh, Zeit für eins Hammer ja noch.
1: Ups, na sowas.
0: Aber echt.
1: Dabei ist das ja eine Vorproduktion.
0: Wer hätte das gedacht?
1: Darf ich mir was wünschen?
0: Klar, mach mal.
1: Wir spielen nochmal Golden von Paradise Kiss.
0: Weil uns das auch zu dieser Sendung inspiriert hat.
1: Genau.
0: Dann los.
1: Wie schön.
0: Fühlen wir uns nochmal golden.

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2: Herzlich willkommen zur neuen Ausgabe von Paul und Simon's Oldies hier auf der Wüstenwelle. Heute im Studio Simon Ruck
3: und Paul Harvard. Und ihr hört uns auf 96,6 Megahertz. Megahertz.
2: Und im Internet unter wüste-welle.de. Und Simon wird euch in die heutige Thematik einführen.
3: Heute gibt es eine Sondersendung, denn vor wenigen Tagen, am 5. September, wäre Freddie Mercury 80 Jahre alt geworden und am 19. August wurde John Deacon, Bassist von Queen, 75 Jahre alt. Aus diesem Anlass gibt es heute eine Freddie Mercury und Queen Sondersendung. Wir spielen ausschließlich Songs von Queen, die entweder Freddie oder John geschrieben haben und ein paar Solo-Songs von Freddie Mercury. Und los geht's mit einem Song von John Deacon. John Deacon hat die wenigsten Songs von Queen geschrieben, aber die, die er geschrieben hat, waren mit die erfolgreichsten. So auch der hier, das war der meistverkaufte Song von Queen aller Zeiten. Und er kommt jetzt, um in die Sendung zu starten, Another One Bites the Dust.

Another One Bites the Dust, von John Deacon geschrieben, Bassist von Queen. Der wurde am 19. August 75 Jahre alt und am 5. September wäre Freddie Mercury 80 geworden. Deshalb gibt es heute nur Songs, die von Freddie oder John geschrieben wurden und Solo-Songs von Freddie Mercury. Und das erste Mal, dass man Freddie Mercury überhaupt auf einer Aufnahme hören konnte, war noch vor dem ersten Queen-Album. Da hat Freddie Mercury unter dem Pseudonym Larry Lurex eine Single veröffentlicht. Das war quasi eine Testaufnahme für ein neues Tonstudio in London, wo der Toningenieur Freddie, weil Queen eh zurzeit dort am ersten Album gearbeitet haben, Freddie einfach Probeaufnahmen hat machen lassen. Und die wurden dann veröffentlicht unter Larry Lurex. Und die A-Seite dieser Single war ein Cover von I Can Hear Music, bekannt von den Beach Boys und im Original von den Ronettes. Die erste Veröffentlichung von Freddie Mercury jemals.

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0: Das kommt gleich. Das war Miss Fire, der erste Song von John Deacon geschrieben. Nicht von Deacon John. Zur Erklärung. Wir hatten es gerade von einem
1: Sketch mit
0: Rowan Atkinson
1: und Elton John.
0: Richtig. Und worum geht's da?
1: Elton John wird im Verlauf des Interviews bzw. des Sketches gefragt von Rowan Atkinson, warum er sich denn Elton John nennen würde und nicht John Elton, weil John ja ein Vorname wäre, landläufig.
0: Und Rowan Atkinson findet so wirklich jede Möglichkeit, um bei jeder Frage diese
1: Frage
0: noch
1: wieder
0: unterzubringen. Und da ist mir eingefallen, weil Paul das gerade angesprochen hat, dass auf dem allerersten Studioalbum, das ist jetzt ein Funfact am Rande, wovon wir jetzt kein Lied gespielt haben, tatsächlich John Deacon, der Bassist, als Deacon John angegeben war, weil die Band dachte, das klingt irgendwie cooler, John Deacon würde langweilig klingen. Ab dem zweiten Album war dann sein normaler Name. Weiter geht's mit dem nächsten Album, A Night at the Opera. Das war dann der große Durchbruch.
1: Und deswegen spielen wir jetzt von John Deacon, You're My Best Friend.

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1: Nach You're My Best Friend, auch von John Deacon und auch einer der großen Hits von Queen geworden, war das jetzt Seaside Rendezvous von Freddie. Und Freddie Mercury hatte mehrere solcher Songs, die vom Genre her so ein bisschen britische Musik der, ich sag mal grob, 10er und 20er Jahre imitieren, so auch das gerade. Und wir sind auf dem Album A Night at the Opera und da gab es noch so ein gewisses Lied von Freddie. Da muss ich den Namen, glaube ich, gar nicht sagen.

0: Jetzt gehen wir weiter zum nächsten Album von Queen. In der heutigen Sondersendung zu Freddys 80. oder was sein 80. gewesen wäre und John Deacons 75. Nächstes Album A Day at the Races 1976.
1: Damit wird dieses wohl 50, 60, 60?
0: 55
1: Jahre alt. Wir machen weiter mit The Millionaire Waltz, geschrieben von Freddy, gefolgt von You and I von Deacon John.
0: Und die beiden Songs kommen auch im Album direkt hintereinander und ich finde, die passen auch irgendwie zusammen. Und jetzt am Anfang vom Millionaire Waltz kann man für eine Rockband irgendwie sehr untypische, erstmal Queen hat ja sämtliche Genres irgendwie bedient, aber es fängt an mit Freddy am Klavier und dann kommt eine sehr kreativ außergewöhnliche Bassmelodie von John und ich glaube, wenn ihr jetzt in Stereo hört, also über Kopfhörer oder Stereoanlage, hört man auch das Klavier auf der einen und den Bass dann auf der anderen Seite.

0: So, wir sind jetzt mittlerweile schon 1977 angekommen in unserer Chronologie durch die Queen-Geschichte. Album News of the World.
1: Und da beginnen wir mit auch einem durchaus bis sehr bekannten Lied, nämlich Spread Your Wings von John Deacon, geschrieben.

Zu dem Song hat Freddie mal in einem Interview erwähnt, dass er richtig begeistert war von Johns Songwriting, weil es ihm vorkam, als wäre das so ein Song, der aus einer Sängerperspektive geschrieben wurde. So, wenn Gitarristen oder Bassisten Songs schreiben, steht ja wahrscheinlich meistens so das Gitarrenriff im Vordergrund. Und er meinte, das wäre so ein richtiger Singers-Song. Und von dem Album kommt jetzt noch ein zweiter Song von John Deacon, der klingt ganz anders, nämlich Who Needs You?

Und von Freddy muss natürlich auch noch ein Song kommen. Mal nebenbei bemerkt, die Songs von John Deacon geschrieben, hat natürlich alle Freddie Mercury gesungen. Im Gegensatz zu Brian May, dem Gitarristen, und Roger Taylor, dem Schlagzeuger der Band, die ja auch einige Songs selbst gesungen haben, wodurch Queen von allen vier Mitgliedern viele geschriebene Hits hat und auch von drei der vieren gesungen. Das ist wahrscheinlich auch eher selten für Bands. Und von Freddie kommt jetzt von dem Album nicht der bekannte Song, der wäre nämlich We Are the Champions, sondern wir haben uns für einen sehr unbekannten entschieden, aber sehr schönen, My Melancholy Blues.

0: Jetzt sind wir beim Album Jazz, das musikalisch nichts mit Jazz zu tun hat, von Queen von 1978. Und der Song gerade, If You Can't Beat Them, einer der beiden auf dem Album, die John Deacon geschrieben hat.
1: Und wir fahren fort mit einem Lied, das Freddie geschrieben hat. Und fahren ist da fast schon ein regelrecht passendes Stichwort. Es geht nämlich um Don't Stop Me

0: Und jetzt haben wir es genau 23 und 1 Minute und 2 Sekunden. We shall not be stopped.
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0: 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Und die Thematik der heutigen Sendung ist
1: zum 75. Geburtstag von John Deacon, der am 19. August war. Und am 5. September wäre Freddie Mercurys 80. Geburtstag gewesen. Gibt es heute eine Sondersendung zu Queen mit nur Songs von den beiden geschrieben.
0: Und wir fahren fort.
1: Mit einem auch mal wieder recht bekannten Song.
0: In einer Live-Version.
1: Denn vom nächsten Album haben wir den bekannten Song von John Deacon schon am Anfang gespielt. Another One Bites the Dust. Und von Freddie, Crazy Little Thing Called Love. Dann nehmen wir jetzt die Live-Version Queen in Montreal 1981.
0: Viel Spaß!

Das war ein Instrumental mit dem Titel Football Fight aus dem Soundtrack, den Queen zum Film Flash Gordon geschrieben haben. Und vielleicht haben manche von euch auch Ted gesehen von, ich glaube, Anfang der 2010er Jahre von Seth MacFarlane. Auch in dem Film kommt in einer Szene dieser Song vor. Und wir sind jetzt so richtig in den 80ern angekommen und da haben Queen einen ziemlichen Richtungswechsel hingelegt, vor allem wegen Freddie und John, um die es heute geht. Die waren beide sehr von der Disco-Funk-Musik begeistert, was Brian May und Roger Taylor gar nicht geschmeckt hat. Und so ist das nächste Album von 82, Hot Space, auch mit wohl ziemlich viel Streit und in der Band entstanden und kam auch bei den Fans damals zumindest nicht so gut an. Ich finde es klasse. Und von dem Album kommen jetzt von John Deacon, Back Chat und von Freddie Mercury, Body Language.

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0: Und gleich noch ein Song vom Album Hot Space.
1: Es handelt sich um Cool Cat. Und das so einige kleine Randnotizen bis Informationen. Es ist zum Beispiel geschrieben sowohl von Freddy als auch von John. Anfangs war David Bowie auch bei den Backing Vocals dabei. Das Lied entstand nämlich etwa zur gleichen Zeit wie Under Pressure, was den meisten hier im Begriff sein dürfte. Selbiger war aber nicht damit zufrieden und ließ es wieder herausschneiden. Es sind alle Instrumente von John Deacon eingespielt, bis auf das Electric Piano.
0: Es ist also quasi gar kein Queen-Song, sondern fast ein Duett von John und Freddie. Ein Duo-Song.
1: Ein Song-Duo?

0: Und weiter geht's mit dem nächsten Album. Wir sind jetzt 1984 und es geht mit Queen wieder in die rockigere Richtung. Und ich hatte es ja am Anfang der Sendung schon mal, glaube ich, gesagt, John Deacon hat mit Abstand die wenigsten Songs geschrieben, aber da waren wirklich ein paar der bekanntesten und erfolgreichsten dabei, so auch jetzt hier, nämlich I Want to Break Free. Doch davor
1: kommt noch Man on the Prowl, auch wieder geschrieben von Freddie. Und da könnte man fast meinen, man merke einen gewissen Einfluss von dem Rock'n'Roll der, ich würde sagen, 50er Jahre oder auch in speziellen Elvis bei Freddies Gesang.
0: Ja, so ein bisschen ähnlich wie bei Crazy Little Thing Called Love.
1: Genau.

0: 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Heute Paul & Simon's Oldies, Freddy und John.
1: Und zwar aus dem Anlass, dass John Deacon am 19. August 75 Jahre alt wurde und am 5. September wäre Freddy 80 geworden. Und jetzt sind wir musikalisch 1985 angelangt.
0: Und spielen einen Song vom ersten Soloalbum von Freddy, nämlich Living on My Own.

Und im gleichen Jahr, 85, war ja das mega bekannte Konzertspektakel Live Aid, wo Queen ja wohl so, was man auch heute irgendwie oft noch hört, so den Meilenstein-Auftritt hatten, der irgendwie bei vielen heute noch als einer der besten Live-Auftritte aller Zeiten gilt, obwohl er sehr kurz war, etwa 20 Minuten. Und von dem Live-Auftritt jetzt die Hymne von Queen, We Are the Champions.

Das ist jetzt vom Album A Kind of Magic von 86 und der Song, einer der wirklich unbekannteren Songs, auch eine Kollaboration von Freddie Mercury und John Deacon, wie auch der nächste, und der ist aber sehr bekannt, Friends Will Be Friends.

0: Queen haben in ihrer ganzen Karriere keinen Song gecovert, sondern alles selbst geschrieben. Und Freddie hat hier nochmal ein Solo-Projekt 1987 genutzt, um den Song von den Platters aus den 50ern zu covern.
1: Und das war sie schon, die heutige Ausgabe von Paul & Simon's Oldies in der heutigen Sondersendung zu John und Freddie. Ihr hört uns wieder regulär in 4 Wochen zur gleichen Zeit und in 2 Wochen um
0: 18 Uhr
1: am
0: Freitag. 15 Uhr.
1: 15 Uhr am Freitag.
0: Und in 9 Tagen 18 Uhr.
1: Am Sonntag.
0: Und jetzt zum Abschluss beenden wir die Sendung mit dem Höhepunkt von Queens Live-Karriere und auch dem Ende. 1986 war die letzte Tour mit Freddie. Wir wissen alle, dass er dann 91 gestorben ist. Und John Deacon, der Bassist, war danach nur noch 3-mal mit der Band live zu sehen. Unter anderem beim Freddie Mercury Tribute Concert. Und danach hat er sich aus der Öffentlichkeit zurückgezogen, lebt heute privat und zurückgezogen. Ne? Während Brian May und Roger Taylor ja Queen am Leben halten und mit Adam Lambert auf Tour gehen. Und zum Abschluss jetzt nochmal der Hit von John Deacon, der am Anfang auch in der Studioversion kam, nämlich Another One Bites the Dust, live in Wembley, 86. Und ein Song, der heißt Impromptu, und das ist quasi eine improvisierte Blues, ein Blues-Arrangement, wo Freddie Brian Mays E-Gitarre, sag ich mal, stimmlich Konkurrenz macht. Und das war's. Ciao.
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Liebe Leute, herzlich willkommen bei der Sendung Papilio hier auf der Wüstenwelle, eurem freien Radio für Tübingen, Reutling und die Käfer drumherum. 96, warum habe ich es gerade so komisch gesagt? 96,6 Megahertz. Und im Internet weltweit wüste-welle.de. Ich bin Miri und sende für euch alle 14 Tage immer in den, ich weiß nicht, ungeraden Kalenderwochen, I guess. Falls wir gerade eine ungerade Kalenderwoche haben, am 9. September. Immer mittwochs von 12 bis 13 Uhr. Es gibt auch eine Wiederholung der Sendung, die ich natürlich nicht im Kopf habe, die ich aber für euch jetzt investigativ recherchiere, wie jedes Mal, weil ich es jedes Mal wieder vergesse. Papilio ist eine Musiksendung und ich werde jetzt, ich kann es nicht investigativ recherchieren, weil die Wüstenwelle-Webseite down ist. Schade, Too Many Connections steht hier. Wahrscheinlich wollt ihr alle gerade nachsehen, wann ist nochmal die Papilio-Wiederholung. Ich kann ja aber im Programmheft nachgucken, alles kein Problem, weil wir sind ja hier auch Print aktiv. Das braucht nur ein bisschen und raschelt auch etwas, aber ich rede einfach weiter. Genau, Mittwoch 12 bis 13 Uhr in den ungeraden Kalenderwochen ist die Live-Sendung. Das heißt, wir haben gerade am 9. September eine ungerade Kalenderwoche und die Wiederholung ist sonntags 20 bis 21 Uhr in den geraden Kalenderwochen. Also vergangenen Sonntag zum Beispiel gab es eine Wiederholung. Und falls ihr gerade live zuhört, dann ist die Wahl in Sachsen-Anhalt erst ein paar Tage her. Wir sind alle noch gebeutelt davon. Wahrscheinlich bleiben wir auch gebeutelt. Das sind einfach wirklich furchtbare Zeiten politisch in Deutschland, nicht nur in Deutschland, aber auch in Deutschland. Deswegen wollen wir heute ein bisschen hoffnungsvolle Musik spielen. Ihr habt gerade in der Sendung Still, habt ihr auch Kindermusik gehört, falls ihr die Live-Sendung jetzt am Mittwoch, den 9.9. hört. Ich habe auch ein Kind bei mir im Studio dabei, das Kind möchte nicht reden. Darf ich deinen Namen sagen? Nee, ich darf auch gar nicht den Namen verraten. Also, ein mysteriöses Kind sitzt neben mir, das vielleicht heute auch ein bisschen die Musik mit aussuchen wird. Ich habe jetzt aber den ersten Song ausgesucht und danach werden wir uns vielleicht abwechseln, was Aussuchen angeht. Aber genau, der erste Song passt auf jeden Fall zu den aktuellen Zeiten, zu diesem verheerenden Wahlergebnis, das zeigt, dass einfach 43,8% der Wählerinnen und Wähler in Sachsen-Anhalt eine faschistische Partei gewählt haben und da nichts dagegen haben, offensichtlich. Und ich spiele euch jetzt von Früchte des Zorns, passt aufeinander auf, weil das gilt immer, aber jetzt gerade auch ganz besonders.

0: System Failure waren das mit Stick Together. Auch ein mutmachendes Lied in diesen Zeiten. Wir müssen füreinander da sein, wir müssen aufeinander aufpassen und uns gegenseitig sagen, dass wir uns lieben und unterstützen. Und das nicht nur sagen, sondern dem natürlich dann auch Taten folgen lassen. Ich habe es am Sonntag bei unserer Sendung Blickwinkel schon mehrmals gesagt, ich will es jetzt auch nochmal sagen. Sachsen-Anhalt ist das Bundesland, in dem unser befreundetes Radio Korax ist, in Halle. Und die AfD hat in ihr Programm, in ihr Wahlprogramm schon reingeschrieben gehabt, dass sie Radio Korax die Mittel entziehen will, die das Radio vom Land kriegt. Und wir freien Radios, wir sind darauf angewiesen, wir spielen ja keine Werbung, wir sind unabhängig und wir wollen unabhängig sein und brauchen deswegen Kohle. Und deswegen, wenn ihr euch gerade ohnmächtig fühlt, und dann ist das eine Möglichkeit, dass ihr entweder, wenn ihr Geld habt, das geht ab 2 Euro im Monat, dass ihr dann Fördermitglieder von Radio Korax werdet. Natürlich auch gerne Fördermitglieder von der Freien Radiowüstenwelle. Also auch wenn es hier noch nicht ganz so schlimm ist. Auch wir brauchen natürlich Geld, und um unsere Arbeit weiterzumachen. Aber genau, werdet Fördermitglieder von Radio Korax jetzt, wenn ihr euch entscheiden müsst. Genau, wie gesagt, geht ab 2 Euro im Monat. Wenn ihr mehr Kohle habt, dann natürlich sehr gerne mit mehr. Und wenn ihr kein Geld habt, dann könnt ihr ja auch trotzdem einfach sehr viel Radio Korax hören, Leuten davon erzählen. Und ich habe jetzt zum Beispiel angefangen, immer das Morgenmagazin von Radio Korax morgens beim Frühstück machen zu hören. Davor habe ich eher andere Sachen gehört, weil ich ja gar nicht in Halle bin. Aber ich finde es total spannend und wichtig, eben die Freundinnen und Freunde aus Halle zu unterstützen. Und das kann ich euch auch raten. Und genau, wenn euch das auch so ein Anliegen ist, oder nicht, vielleicht nicht gleich, sondern auch nur so ein bisschen ein Anliegen ist. Aber auch wenn es euch ein viel größeres Anliegen ist, egal. Also dass zivilgesellschaftliche Organisationen und Medien, die wirklich versuchen, niedrigschwellig für alle offen zu sein und eine Gegenöffentlichkeit zu bieten, dass es die weiterhin geben kann. Auch wenn Faschisten einen signifikanten Stimmenanteil der WählerInnen jetzt in Sachsen-Anhalt bekommen haben, dann wäre das eine Möglichkeit. Ihr hört hier die Sendung Papilio, es ist 11:45 und zwar am 9. September und jetzt spielen wir für euch ein paar Lieder hintereinander, denn ich möchte gerne mit meiner Vorsenderin schnell einen Kaffee trinken. Wir haben euch ein paar Songs ausgesucht, die wir jetzt einfach hintereinander spielen. Ich wollte auch noch sagen, weil die Wüstenwelle-Webseite gerade down ist, werde ich die Playliste nachtragen, irgendwann, wenn die Wüstenwelle-Webseite halt wieder tut. Ihr hört jetzt 3 Songs mindestens mal, nämlich von Sophie für immer Frühling, dann von Tonstunde Scherben Schritt für Schritt ins Paradies und dann auf jeden Fall noch Eda von Emil und Eva Alordia. Genau, viel Spaß mit diesen Liedern. Viel Spaß mit diesen Liedern. Sie müssen jetzt kommen.
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Ja, von Emil und Eva, Lordia, habt ihr eben gehört, ihr seid hier immer noch auf der Wüstenwelle, eurem freien Lieblingsradio für Tübingen-Reutling und den Käffern drumherum. Ihr hört die Sendung Papilio am Mittwoch von 12 bis 13 Uhr oder am Sonntagabend von 20 bis 21 Uhr. Und ihr seid in der ersten Sendung nach der Wahl in Sachsen-Anhalt. Deswegen spielen wir Musik, die uns in diesen Zeiten aufbauen kann oder auch Kraft gibt zum Weiterkämpfen. Genau, ich habe es vorhin schon gesagt, mit mir im Studio war vorhin, jetzt gerade aktuell nicht, aber ein mysteriöses Kind. Das hat mit mir die Songs ausgesucht. Also, das Kind wollte nicht beim Namen genannt werden im Radio. Deswegen ist es jetzt ein mysteriöses Kind. So mysteriös ist es gar nicht, wenn man es persönlich kennt. Aber auf jeden Fall, genau, der nächste Song, den hat dieses Kind ausgesucht. Er heißt Antifaschist und ist von Airi Revolté und Malelev.

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1: Ein Banger von Crystal Sparkles, Fuck Eyes. Und ihr seid hier immer noch auf der Wüstenwelle, eurem freien Lieblingsradio für Tübingen, Reutlingen und den Käfern drumherum. Ich bin mir unsicher tatsächlich, ob ich sowohl Fuck Eyes als auch zwei Lieder, die ich noch spielen will in der nächsten Zeit, ob ich die nicht in letzter Zeit schon mal gespielt habe. Das Problem ist, ich kann ja die Playlist gerade nicht angucken, deswegen müsst ihr vielleicht damit leben, dass ihr die Lieder vor 2 oder 4 oder 6 Wochen mal gehört habt. Es sind sehr gute Lieder, insofern denke ich, ihr könnt damit leben. Wir machen weiter, das habe ich auf jeden Fall in letzter Zeit nicht. Nee, ach so, doch, das habe ich vielleicht in letzter Zeit auch gespielt, weil es auch so ein Lied ist, das ich gerade sehr, sehr viel höre. Vielleicht überspringe ich es. Nee, ich spiele es. Von Isabel Frey. Ich habe auf jeden Fall verschiedene Lieder von Isabel Frey in letzter Zeit gespielt. Ich weiß nicht, ob ich dieses Lied gespielt habe. Und selbst wenn, also alle 2 Wochen senden, da ist das auch mal drin. Da läuft Polizei.

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Chumbawamba waren das mit Nazi in der Live-Version. Und das nächste Lied ist von La Palie und Waving the Guns in diesen Zeiten tanzen.

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1: Für Annie von Lara Hulo. So ein schöner Love-Song und ehrlich gesagt habe ich seit ungefähr 5 Monaten oder so einen Ohrwurm von diesem Lied. Nicht seit 5 Monaten, aber seit, weiß ich nicht, 3 Monaten regelmäßig, ständig, seit ich dieses Lied halt kenne. Ein wirklich sehr schönes Lied. Bevor ich mich von euch verabschiede, gibt es noch ein Lied von Dolly Parton. Dolly Parton ist gestorben. Das ist super traurig. Und wir hören uns jetzt an, Traveling Through.

Dolly Parton Traveling Through. Dolly Parton ist gestorben, was traurig ist. Aber ihre Musik bleibt uns immerhin was Schönes. Vielen Dank, Dolly, für deine Musik. Das hier war die Sendung Papilio auf der Wüstenwelle, eurem freien Lieblingsradio für Tübingen-Reutling und den Käfern drumherum, 96,6 MHz und im Internet wüste-welle.de. Genau. Und ich bin Miri, ich bin verantwortlich für diese ganze Stunde und die Musik, die ihr hört, für die Technik und für alles, was gesagt wird. Wenn ihr jemanden verklagen wollt, verklagt mich und nicht das Radio. Und völlig nahtlos, wenn ihr Geld habt, dann gebt nicht mir Geld, sondern dem Radio. Oder dem Radio Korax in Halle. Ich habe es vorhin schon mal gesagt, nach der Wahl in Sachsen-Anhalt umso wichtiger, dass wir Organisationen in Sachsen-Anhalt unterstützen. Das Radio Korax ist auch ein freies Radio. Es sind unsere Friends und ihr könnt es auch im aktuellen Wellenreiter, also in unserem Programmheft, nachlesen. Radio Korax ist aktuell ein bisschen bedroht, weil die AfD, die jetzt ja bei der Landtagswahl verdammt viele Stimmen bekommen hat, die haben sich überlegt, dass sie gerne dem Radio Korax das Geld streichen wollen, weil sie Angst haben davor, dass Leute ihre Meinung frei äußern und dass es eine linke Zivilgesellschaft gibt. Und deswegen umso wichtiger, dass wenn wir Geld haben, also wenn ihr Geld habt, dass wir das Radio Korax geben oder ihr das Radio Korax. Ich weiß nicht, warum ich gerade so einen Quatsch rede. Also es ist inhaltlich kein Quatsch, aber irgendwie so machen meine Sätze wenig Sinn. Ich glaube, weil ich mich auch so ein bisschen gestresst fühle, weil ich eigentlich jetzt das letzte Lied spielen will, damit es doch reinpasst. Wir hören uns in 14 Tagen wieder. Das war Papilio hier für euch auf der Wüstenwelle. Die Wiederholung gibt es am Sonntagabend in den geraden Kalenderwochen von 20 bis 21 Uhr. Wir hören jetzt noch Mashrou Leila, Lil Watan.

Hallo, ihr hört eine Sondersendung der Roten Note auf dem freien Radio Wüste Welle. Wir senden im Gebiet von Tübingen, Reutlingen und Rottenburg am Neckar auf 96,6 MHz und S41 im Kabelnetz. Natürlich auch im Internet auf wueste-welle.de. Dort lässt sich auch alle Musik zur Sendung in der Playlist nachschlagen. Mein Name ist Agathe. Wie immer wurde die Sendung vorproduziert mit der technischen Hilfe meines Mannes Thomas. Für die heutige Rote Note habe ich für euch 60 Minuten politische Lieder und kurze Erklärungen vorbereitet. Das verbindende Thema sind Metaphern. Und weil die Sendung etwas anders ist als sonst, kommen auch viele Wiederholungen von Liedern, die schon mal in einer regulären Folge zu hören waren. Vielleicht freut es jemanden. Wir legen also los mit einer Stunde Musik für eine bessere Welt. Die Rote Note widmet sich der progressiven und linken Musik und ein Hauptanliegen von mir ist es zu ergründen, was Liedern ihre Kraft gibt, ihren Nutzen oder teils größeren Erfolg gegenüber anderen Formen der Kommunikation, die Gefühle, die Kürze und Prägnanz, den Spaß, das leichte Merken. Vieles habe ich schon besprochen und kommt immer aufs Neue. Heute wollte ich mich einem ganz bestimmten Element widmen, der Bildsprache. Im Gegensatz zu wissenschaftlichen oder essayistischen Formen muss das Lied poetisch sein. Mehr oder weniger ausgeprägt zugegeben. Aber viele Songs haben sogar lyrische Elemente. Es gibt hierbei eine Stilfigur, die sich besonders für die Übermittlung politischer Inhalte eignet. Wie angekündigt, die Metapher. Es ist eine besondere Art des Vergleichs, bei dem eines oder zwei der drei Elemente, die einen Vergleich ausmachen, fehlen. Bei den heutigen Liedern werden fast immer die Komponenten des Vergleichswortes, sowas in der Art von wie, und des Verglichenen, also das erste in einem Vergleich, fehlen. Bleibt nur, womit verglichen wurde. Wie immer habe ich etliche Beispiele mitgebracht, sehr viele sogar, denn sie werden nur sehr kurz abgehandelt. Und mit wenig Übersetzungsballast, da es heute weniger um historischen Kontext oder gemeinsamen Argumenten zwischen den Liedern geht, als um das bloße Stilmittel und darum schöne Musik zu genießen. Wozu also eignen sich Metaphern? Sind sie nur hübsch oder können sie was? Den Anfang macht ein Muss dieser Thematik die wohl bekannteste Metapher, die einem linken Lied entsprang. L'Estaca, zu Deutsch der Pfahl. 1968 spielt Louis Lack mit zwei gleichlautenden Worten, dem Pfahl als eine Holzsäule und dem Staat wie in Diktatur. Der alte Sisset sagte immer, alle müssten zusammen die Hände anlegen, um den Estaca umzuwerfen. Doch es war zu schwer. Und Sisset verschwand. Aber wir erinnern uns. Wir machen weiter. Er wird fallen, fallen, fallen. Heute, weil wir es so noch nicht hatten, das katalanische Original.

Es ist alles gesagt und doch nichts. Louis Lack umging wunderbar die Zensur der Franco-Diktatur. In Spanien einfach genial. Mehrdeutigkeit und Metapher in einem. Es ist sicherlich eines der meist übersetzten Lieder für Demokratie. Es wurde auch anders übernommen. In Polen vor der Wende, da gab es die gleiche Problematik mit einem totalitären Staat. Da eignete sich das Lied zur Umdichtung und wurde zur Hymne von Solidarność mit dem Titel Muri, also Wand, nicht mehr Pfahl. Ihr könnt mehr darüber erfahren in der 12. Sendung der Roten Note zu Solidarität. Die gibt's zum Nachhören im Archiv auf agathemulot.fr, agathemulot.fr. Fragt einfach per E-Mail nach dem Passwort, falls ihr es noch nicht habt. Ein weiteres Muss für diese Folge, die erfahrene Hörerschaft ahnt es schon, ist selbstverständlich ein pazifistisches Stück. Und ich glaube, meine Lieblingsmetapher: das weiche Wasser von den Bots.

Warum habe ich im Intro so wenig erzählt? Nun, ein Bild sagt mehr als 1000 Worte. Hierhin steckt der Sinn dieses Vergleiches von friedlichem Verhalten und gewaltlosem Widerstand mit dem Element der Erosion, dem Wasser. Es wird hier buchstäblich vor Augen geführt, dass wir mit langsamer, mühseliger, aber beständiger Diplomatie mehr und weiter kommen als mit einem todbringenden Knall. Und doch reicht ein Bild längst nicht aus. Frieden ist die wesentlichste Lebensgrundlage, dennoch eine der bedrohtesten. Stets muss man ermahnen, den Krieg weder herbei noch fortzuführen. Der österreichische Popsänger Fendrich hat gleich seinen Text nur aus Metaphern gebaut. Eine Kette aus ergreifenden Bildern, die mich nicht kalt lassen können. Wir hören Frieden.

Danke. Vielleicht hat das Lied die Kitschgrenze des einen oder der anderen überschritten. Hier ging es aber darum, Emotionen zu wecken. Die Fantasie zu nähren ist ein probates Mittel dafür. Des Weiteren wollte Fendrich Aphorismen bilden, kurze, unglaublich dicht gepackte Sätze zum Nachdenken und Merken. Andere Dichtende bleiben lieber bei einer Metapher, die sie breiter ausführen. Ganz spontan fiel mir das Gedicht vom Fuchs und dem Igel von Wilhelm Busch. Ihr wisst, der Autor von Max und Moritz. Es heißt Bewaffneter Frieden.

Halt, sprach der Fuchs, du Bösewicht, kennst du des Königs Order nicht? Ist nicht der Friede längst verkündigt?

war doch eine schöne Parabel. Besonders pädagogisch und kindgerecht. Ich sage das ironiefrei. Es ist großartig, nicht über das Grauen zu sprechen, es mit der Metapher zu umgehen. Aus bösen Menschen werden Märchentieren, aus Waffen bloß Zähne und aus der unsicheren Verweigerung einzelner, sich widersetzender Menschen ein todsicheres Stachelkleid. Diese Metapher spricht Leute an, um sie zu belehren, im positiven Sinne. Denn lernen müssen und können wir alle, ein Leben lang. Manch eine kämpfende Gruppe geht sogar so weit, den Feind anzusprechen, die Gegenseite nicht aufzugeben, sondern mit Bildern noch einmal zu versuchen, die eigene Position darzulegen und wer weiß, vielleicht die Meinung von gegenüber zu ändern. Ich denke an ein starkes Beispiel, Gare de la Paix aus der Sadistenbewegung in Frankreich. Sadisten besetzen Grundstücke, um bescheuerte Großprojekte zu stoppen. Luciol spricht direkt den Friedenshüter an und nimmt diese Metapher erstmal wörtlich. Was hüten die Bullen denn in Wirklichkeit? Den Frieden oder das Geld? Bevor sie ausführt, dass wir ein Wald sind, in dem sie Bäume fällen, dass jeder Ast eine Schwester ist, der Saft, der fließt, das eigene. Da wäre es doch besser, die Einladung auf einen Kaffee mit den Chaoten anzunehmen und sich kennenzulernen. Was meint ihr?

Die Sängerin wollte einiges verständlich machen und die Bullen zum Nachdenken bringen. Wir dürfen aber nicht übersehen, wie hier die Metapher eine weitere Funktion erfüllt. Es klingt weniger vorwurfsvoll als in direkter Sprache. Ein Klassiker in der linken Musik. Man kommt nicht mit der Keule der Empörung und regt sich über konkret benannte Probleme auf. Man konfrontiert nicht mit den Fehlern der Misspolitik der Machthabenden oder Gegner. Vielmehr bringt man Schwung und Fröhlichkeit rein, sodass aber doch klar bleibt, worum es geht. Zeitlos werden die Forderungen dadurch zeitlos und wiederverwendbar. In den 60ern schrieb Piet Seeger ein Lied, das richtig oft seitdem gecovert wurde. If I Had a Hammer. Ihr bekommt keine der Coverversionen, denn ich finde das Original nach wie vor am schönsten.

Piet Sieger bringt hier ganze philosophische Konzepte konzis auf den Punkt. Hätte ich einen Hammer, würde ich Ungerechtigkeit zerschlagen. Hätte ich eine Glocke, würde ich an alle appellieren. Und hätte ich ein Lied, würde ich uns alle damit zusammenführen. Es ist als Refrain so leicht zu merken und eignet sich als einen Kampfaufruf oder um einen Kampfaufruf daraus zu erschaffen. Besorgt euch also einen Hammer, einen Anwalt, eine Journalistin oder eine Demonstrationsgenehmigung. Manche Metaphern überraschen ein wenig, kommen aus einer kreativen Fantasie oder entspringen einem anderen kulturellen Kontext. Denn Lieder reisen viel. Ich meine, der Hammer des Richters sei in Nordamerika präsenter als bei uns, wo Hammer und Justiz nicht ganz übereinkommen. Oft muss man aber das Rad nicht neu erfinden für Metaphern. Man greift auf ein Symbol zurück, das alle oder fast in der Sprache, die man nutzt, kennen. Der Kirchenknabenchor von Anières, besser bekannt für seine Auftritte als die Poppies, besingt die weiße Taube mit dem Olivenzweig.

Ein Symbol, das viele Jahrtausende alt ist, bietet Anknüpfungspunkte, weswegen so viele Friedenslieder auf die Taube zurückgreifen, jedenfalls in der westlichen Kultur. Wir wollen aber rüber in den Osten, ganz in den Osten, nach Japan, wo etwas geschah, für das es noch keine Worte und noch keine Bilder gab. Etwas so absurd Abstruses, dass man es der ersten Seele, die davon per Radio berichtete, zunächst nicht glaubte. Etwas so Schlimmes war gar nicht möglich, etwas so Unfassbares, dass es keinen Liedtext gibt, sondern Filmmusik, die eine fleischgewordene, übergroße Gestalt dieses Ereignisses begleitet. Es ist schaurige Musik. Rette sich, wer kann.

Das war Godzilla geht an Land aus dem ersten Film. Eine Metapher, um über das Unaussprechliche zu sprechen. Die Atombomben, die nukleare Vernichtungsgefahr. Es musste ein neues Monster erfunden werden. Nun, die Rote Note befasst sich immer wieder mit schweren Themen, aber ich brauche selbst danach immer einen positiven Ausblick. Deswegen ein Lieblingslied von mir. Es ist niedlich und doch so kraftvoll. Der Garden Song.

Dave Mallett war nicht besonders berühmt. Sein Lied wurde es. Dank der Metapher des Gartens. Stück für Stück geht es voran. Viel ist Warten und Hoffen, wie beim Kampf für eine bessere Welt. Ihr könnt euch übrigens gerne an einem Garten beteiligen, den es schon gibt. 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Und während ihr noch überlegt, ob ihr nun das Portemonnaie zückt oder nicht, schiebe ich ein Lied über Gemeinsam sind wir stärker ein.

Die Rübe von Friedrich Fahle. Ein Kinderlied mit durchsichtigem Text. Nur eines wird unklar gelassen. Wofür steht das übergroße Gemüse denn genau? Eine Auflistung wäre wohl zu lang und sie könnte gar nicht alles erfassen. Dann wäre das Lied auch an Ort und Zeit eines bestimmten Geschehens oder Kampfes gebunden. Dabei sind die Aufgaben so vielfältig wie die Menschheit selbst. Sie sollen im Text nicht der Universalität, der Solidarität im Wege stehen. Statt Listen oder Beispiele wirkt hier die alles umfassende Kraft einer Metapher. Manchmal geschieht allerdings das Gegenteil. Die Metapher macht nicht alles klarer für noch mehr Menschen in noch mehr Zeiten, an noch mehr Orten, in denen sie auf einen bestimmten Kontext, den man kennen müsste, verzichtet. Es kommt gelegentlich vor, dass ein Lied zwar ganz bestimmte Ereignisse meint, aber diese nicht erkannt werden oder nicht von jedem erkannt werden können, hinter den bildhübschen, aber undeutlichen Metaphern. Ich lasse jetzt andere, die das Land so sehr nicht liebten, in der Fassung von Zupfgeigenhansl laufen und ihr überlegt, wovon das Lied erzählt.

Es ist schmerzhaft, seine Heimat verlassen zu müssen, ins Exil gezwungen zu werden. Soweit so verständlich, aber kein Wort über die Motivation, die Gründe, generell, was da los ist. Eigentlich auch gar kein Wort über einen möglichen Feind. Dabei entstand dieses Lied im Kontext des Anschluss Österreichs an das Deutsche Reich, also der Annektierung durch die Nazis. Geschrieben hat es der jüdische Sozialdemokrat Theodor Kramer, der unvermeidlich weg musste. Glücklicherweise gelang seine Flucht. Er kam 1939 nach London. Eine Metapher kann helfen, etwas nicht auszusprechen. Das hatten wir nun zweimal mit dem Nationalsozialismus und mit den Atombomben. Doch die Metapher an sich muss nicht unbedingt verschleiern. Sie kann auch das Positive im Schlechten hervorheben. Sie kann einen Ausblick bieten oder mit poetischer Melancholie das Leid ausdrücken. So wird es erträglicher und schöner, darüber zu singen. Eines der schmerzlichsten Momente in der französischen Geschichte war ein Bürgerkrieg, die Commune von Paris im 19. Jahrhundert und darin die blutige Woche am Ende in der letzten Maiwoche. Das Lied, das wir damals wie heute mit dem Ereignis assoziieren, ist aber ein paar Jahre älter. Es ist ein Lied über Liebe, Liebeskummer und den Frühling. Und doch passt das Bild der Vergänglichkeit, des zu kommenden Leides, der viel zu kurzen Kirchenzeit haargenau. Ich dachte als Jugendliche, die Kirchen seien das Blut der Erschossenen, sah kleine rote Löcher, wie eben Einschusslöcher. Es geschah ja auch Ende Mai zur Reife der allerersten Früchte, dem Temps des Cerises. Es singt für uns Michel Arnoux in Begleitung von Viviane Arnoux' Akkordeon.

Das war die Kirschzeit, Le Temps des Cerises, geschrieben von Jean-Baptiste Clément, der sich 1871 selber am Bürgerkrieg beteiligte, natürlich auf Seiten der aufständigen Kommunisten. Vertont wurde es von Antoine Renard, unzweifelhaft der größte Erfolg der beiden, deren Namen ihr wahrscheinlich nie vorher gehört hattet. Das Lied gibt es in unzähligen Fassungen seit der Erfindung des Phonographen. Aber ich meine, wer schafft es denn auch, ein Lied zu schreiben, das zugleich Liebes- und Kampflied in einem ist? Chapeau! Eine Stunde reicht nicht aus für alle oder auch nur den schönsten Metaphern. Wie immer kam nicht alles rein. Ich hoffe einfach, ihr achtet von jetzt an immer auf Bilder in Liedern und freut euch doppelt, nicht nur einen tollen, impliziten Vergleich verstanden zu haben, sondern auch wozu wir ihn für unsere Argumente gebraucht haben. Das war die Rote Note. Mein Name ist Agathe. Macht's gut und hört wieder mal Wüste Welle. Es ist kein Sand mehr für die Ohren, nein, eine freche Frequenz. Zum Abschied die jazzige Legende des Kolibris, der trotz seines kleinen Schnabels versuchte, ein Feuer zu löschen. En la forêt des Kolibris.

wunderschönen guten Abend heute bei At The Margins auf der Wüstenwelle, eurem freien Radio in Tübingen, Reutlingen und Region, empfangbar auf der 96.6 und natürlich im Internet unter wüste-welle.de. Mein Name ist Fluffer. Nach anfänglichen kleinen technischen Schwierigkeiten starten wir jetzt unsere erste von zwei Stunden am Sonntagabend von 22 bis 24 Uhr schön Jungle und Drum and Bass. Ich hoffe, ihr habt Spaß.

Ihr hört weiterhin At The Margins, das Magazin für Jungle Drum Bass Breaks, Bassmusik auf der Wüstenwelle, dem freien Radio für Tübingen, Reutlingen und Region. Wir nähern uns dem Ende der ersten Stunde heute. Mein Name ist Fluffer und an diesem denkwürdigen Abend, was unter anderem die Wahlen in Berlin und Mecklenburg-Vorpommern angeht, bin ich gerade so ein bisschen in einem etwas atmosphärischeren Jungle hängen geblieben. Mal gucken, was passiert. Vielleicht bleibt ihr bei mir. Liebe Grüße aus dem Studio und viel Spaß bei der nächsten weiteren Stunde.

Ihr hört die zweite Stunde von At The Margins heute am 20. September 2026. Es ist 23 Uhr mit den wundervollen Sounds von Arcane und seinem Track 4 mit der Stimme von Ezra Nixon. Mein Name ist Fluffer und ihr hört At The Margins, euer Magazin für Drum & Bass, Jungle, Bassmusik auf der Wüstenwelle. Viel Spaß!

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Mein Name ist Fluffer. Wir haben den 20. September 2026. Ist gleich Mitternacht. Die zweite Stunde ist gleich vorbei und wir werden jetzt nochmal kurz von der Schnelligkeit der Musik ein bisschen langsamer, ein bisschen experimenteller und ich wünsche euch noch eine letzte schöne Viertelstunde.

Das war At The Margins am 20. September 2026. Mein Name ist Fluffer. Ich hoffe, ihr hattet zwei schöne Stunden und könnt gut schlafen oder was ihr auch immer macht. Startet gut in die Woche und wir sehen uns und hören uns in 4 Wochen wieder. Sonntag 22 bis 24 Uhr, alle 4 Wochen. At The Margins. Tschüss.

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2: 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Ja, und mancherlei ist das hier, wie ihr gerade schon gehört habt, verantwortlich für die Sendung am Mikro und am Mischpult begrüßt euch Frau Mann.

Echoes von Erika Badus, brandneuem, ist gerade mal 3 Wochen alt, von ihrem, der Eingangstrack von ihrem ganz neuen Album Before the World Blows. Das dachte ich, ich bringe das mal heute mit in die Sendung. Und ansonsten, naja, bin ich ziemlich urlaubsreif. Man merkt es an verschiedenen Sachen, beziehungsweise es gibt verschiedene Symptome, die Urlaubsreife so greifbar, sichtbar, was weiß ich, machen. Die treten nicht unbedingt immer alle gemeinsam auf. Manchmal sind es auch nur einzelne. Manchmal äußert sich Urlaubsreife darin, dass in diesem Hamsterrad des Lebens der Körper einfach sagt, jetzt ist mal Schluss. Und dann kriegt man komische Erkältungen, den ganzen Kopf voll Rotz, sodass man nichts mehr denken kann. Oder die Stimme bleibt weg. Also ein Stück, ein Ticken mehr als diese gewöhnlichen Krankheiten, die einer im Alltag so sagen, pass mal ein bisschen auf, wo es aber meistens hilft, wenn man gediegen arbeiten geht, einen Tee trinkt, langsam macht und die ganzen Zusatzaufgaben ein bisschen aufs allernötigste Maß zurechtstutzt. Manchmal sind es aber auch die elektronischen Geräte, die ziemliche Sensibelchen sein können, die dann auf solche atmosphärischen oder sind es Änderungen in der Aura oder was weiß ich, die dann darauf reagieren. Bei mir war es zuerst der kleine Rechner, den ich eigentlich da dafür habe, mich hier beim Freien Radio bei der Wüstenwelle einloggen zu können und Sendungen zum Beispiel, Austauschsendungen von anderen freien Radios oder so, auf meinen Sendeplatz zu schieben, damit ich dafür nicht extra ins Studio anreisen muss, was von mir zu Hause schon eine mittlere Weltreise ist. Also mit E-Bikes und öffentlichem Nahverkehr geht das heutzutage alles. Aber ich finde immer noch, dass die Wüstenwelle hier im Sudhaus ziemlich, ziemlich am Rand der Welt ist. Jedenfalls für die Leute, die nicht sowieso mit einem Auto durch die Gegend fahren. Das verabschiedet sich immer wieder und behauptet einfach, no bootable device. Also es findet einfach die Platte nicht, von der es starten soll. Und dann muss man erst eine Weile rumfingern im BIOS, bis man ihm das wieder beigebracht hat. Und neulich hat sogar die Adresse von der Wüstenwelle vergessen. Also, die Adresse von der Wüstenwelle ist ja einfach www.wueste-welle.de. Aber die Adresse von dem Laufwerk, wo unser ganzes Sendungsarchiv liegt, ja, das muss ich ihm die nächsten Tage mal wieder beibringen. Aber letzte Woche hat auch mein normaler Rechner, mein Computer, wie die Admine das genannt hat, hat einfach beschlossen, nicht mehr zu booten. Und hat nicht mal irgendeine vernünftige Aussage von sich gegeben. Es sieht so aus, dass der Bootmanager ein Update hatte und irgendwas in diesem Update ist zerschossen. Jedenfalls bootet er jetzt auch nicht mehr. Ich finde, solche Sachen zeigen recht deutlich, dass eine urlaubsreif ist. Und in der Tat habe ich Urlaub ab nächster Woche, ab Mitte nächster Woche. Und werde nun zwar nicht, wie es wahrscheinlich am besten wäre, ans Meer fahren, aber Balkonien
kleine Diktatur in Mitteleuropa, ist ja auch eine respektable Urlaubsdestination. Wie das dann während meines Urlaubs mit den Mancherlei-Sendungen werden wird, steht im Augenblick noch in den Sternen. Ihr habt es ja gehört, das mit der Rechnerin, die dafür zuständig ist, hat noch eines, sagen wir mal, Reparaturwaschgangs. Vielleicht ist der Urlaub genau die richtige Zeit, um genau das auf die Reihe zu kriegen. Schauen wir mal. Hören wir mal. Auf jeden Fall wird es was zu hören geben in mancherlei. Macht euch da keine Sorgen. Da werde ich in irgendeiner Form auf jeden Fall dafür mich drum kümmern. Und jetzt eben diese Woche Erika Badu oder Beidou, keine Ahnung. Damit fängt es ja immer schon an, dass man gar nicht weiß,

0: war das Alkohol. Die gefährlichste legale Droge. Also von den unmittelbaren Auswirkungen, von den längerfristigen, kenne ich jetzt keine genauen Untersuchungen. Illegale Drogen sind übrigens nicht deswegen illegal, weil sie gefährlicher sind als legale, sondern sie sind gefährlicher, weil sie illegalisiert sind, weil sie verboten sind. Aber das ist ein anderes Thema für eine spätere Sendung. Ich bemühe aber jetzt Erika Badus Witch Doctor, die oder der sicherlich sowohl erschöpfte Menschen als auch Computer heilen kann.
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Ein Symptom von Urlaubsreife ist auch das Maß von Chaos und von umgekehrt von finden können. Bei mir ist es zum Beispiel der kleine Handstaubsauger. Ich weiß ganz bestimmt, dass ich ihn letzte oder auf jeden Fall vorletzte Woche noch in der Hand hatte, dass ich ihn auch die Akkus frisch aufgeladen habe. Und dann habe ich ihn irgendwo hingetan, wo ich dachte, ich finde ihn bestimmt schnell wieder. Und jetzt bräuchte ich ihn dringend, weil ja, wir haben das Computerli auseinandergebaut, um rauszufinden, wie sich das verhält mit dem Bootmanager und so und warum es nicht mehr will und so. Und natürlich ist darin mal wieder jede Menge Staub und Schmodder. Und wir wissen, Staub macht das Ding heißer und langsamer. Also wäre jetzt, also wenn man sowieso schon mal das Gehäuse auf hat, hochsinnvoll, den Staub einfach rauszusaugen, wenn denn der kleine Handstaubsauger irgendwo auffindbar wäre. Aber ich bin ja urlaubsreif und naja, schauen wir mal, was da heute Abend noch im Bereich des Möglichen ist oder im Bereich des Möglichen auftaucht.

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1: War ich schon wieder zu langsam. Urlaubsreif eben. Gestern Abend war ich aus und habe in der Kneipe so einen richtigen Dummschwätzer getroffen. Ich habe es dann vorgezogen, die Klappe zu halten, weil er war so laut und so überzeugt davon, dass er recht hat, dass ich dachte, der wird mir ohnehin nicht zuhören. Irgendein Eingewanderter, also nicht Schwabe. Wir Schwaben haben ja nichts gegen Einwanderer und Einwanderinnen, wenn sie sich denn zu benehmen wissen, wenn sie wissen, was es heißt, Gast zu sein. Der allerdings hat sich in einheimischen Beschimpfungen ergangen. Vor allem ging es ihm um die Sprache und darüber, naja, er hält Schwäbisch für so eine Art schlechtes, unvollkommenes, minderwertiges Deutsch. Also es gibt richtiges Deutsch und die intelligenten Leute können das und die machen es dann richtig. Und es gibt ein Schwäbisch, das er nicht versteht. Eigentlich ist das ja sein Problem, wenn der hierher kommt und vorher et Sprache von hier lernt und noch meint, es sei außer Fehler, dass er es nicht verstaut. Also ja, er hat drüber hergezogen, was die Schwaben alles nicht können. Ich hätte ihm eigentlich gern gesagt, dass eigentlich alle Regionalsprachen wesentlich differenzierter sind, dass man mit ihnen viel mehr ausdrücken kann als mit der Schriftsprache. Und dass das eigentliche Problem nicht ist, dass die Leute Schwäbisch können, dass das eigentliche Problem ist, dass viele Leute kein Schwäbisch mehr können, dass die Kinder heute oft mit einem Hochdeutsch aufwachsen. Ich bin nicht sicher, ob das ein korrektes Hochdeutsch ist oder ein halbkorrektes. Aber, also ich persönlich bin zweisprachig aufgewachsen, Schwäbisch und Hochdeutsch. Vollkommen klar, dass Schwäbisch meine Mutter und auch meine Vatersprache ist. Auch vollkommen klar, dass man auch Hochdeutsch können muss, weil es halt so Leute gibt, die kein Schwäbisch können. Und weil man sich da ja drauf einstellen kann und weil man mit denen auch kommunizieren können sollte, so wie man später dann auch Englisch oder Französisch oder Spanisch lernt, so kann man schon im frühen Alter, als ich in die Schule kam, konnte ich beide Sprachen, Schriftsprache und Schwäbisch. Aber wie gesagt, dieser Typ an die 80, wobei das Alter allein erklärt ja irgendwie Engstirnigkeit und Starrsinn nicht. Er war so überzeugt von sich und der Richtigkeit seiner Sprache und seiner Ansichten, dass ich echt keinen Bock hatte, sondern nach dem zweiten Glas es vorgezogen habe, mein Fahrrad zu zatteln und wieder heimzufahren.

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1: 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Mancherlei ist das hier mittlerweile in der zweiten Stunde. Und mancherlei gibt es übrigens zweimal. Live in der Erstausstrahlung am Samstagnachmittag zwischen 1 und 3 und in der Zweitausstrahlung, die dann eine Wiederholung ist, in der Nacht von Sonntag auf Montag zwischen Mitternacht und 2. In der Zweitausstrahlung ist es im Moment also 1.02 Uhr am Montag früh und in der Erstausstrahlung am Samstagnachmittag ist es im Augenblick 14.02 Uhr. Verantwortlich für die Sendung am Mikro und am Mischpult weiterhin Frau Mann, die ziemlich urlaubsreif ist. Und das ist auch das Thema der Sendung. Mitgebracht habe ich Musik von Erika Badu, von der ich nicht genau weiß, wie man sie ausspricht. Vielleicht heißt sie Erika Badu oder irgend sowas, aber I don't know. Die Musik gefällt mir, deswegen spiele ich sie. Jo, ich habe euch in der letzten Stunde von diesem Dummschwätzer in der Kneipe gestern Abend erzählt. Also ein Ding war, er erzählte von seiner ersten Vermieterin, einer Frau in der Tübinger Unterstadt. Und er meinte verächtlich, dass die vermutlich in ihrem Leben noch nie weitergekommen sei als bis Lustnau. Ich habe mich nur gefragt, ob allein das Rumkommen in der Welt den Horizont erweitert, wenn man so ein arroganter Sack ist wie der. Wahrscheinlich nicht. Wahrscheinlich hat die Frau aus der Seelhausgasse mehr vom Leben begriffen als eben dieser arrogante Säckel. Aber sei es drum. Ich mache weiter mit What the People Say. Ja, lass sie schwätzen, die Schwätzer, die Dummschwätzer.

ist. Und wir springen für den Rest der Sendung zurück zu älteren Sachen von Erika Badu. Ich sagte schon, urlaubsreif und sieht ja sogar ein bisschen so aus, wie wenn aus dem Urlaub was werden könnte, also so wettertechnisch und so. Und wie es so innerlich und technisch ist, das weiß man sowieso erst dann, wenn es so weit ist. Also, was die tatsächlichen Urlaubsaktivitäten dann sein werden und wie erholsam sie sind. Aber sie werden sein und es wird auch mancherlei geben, wenn ich euch auch heute noch nicht sagen kann, in welcher Form genau es, aber es wird es geben. Dafür sorge ich. Und wenn ich den ganzen ersten Urlaubstag rumhänge und Austauschbeiträge suche, ich werde sie finden und wir werden hier senden. The show must go on. Jo, Baduism ist ihr allererstes Album und davon gibt's jetzt Drama.

Solange ihr hier noch den letzten Rest von Erika Badu hört, der Musikerin der heutigen Sendung, fange ich schon mal an, mich zu verabschieden. Hier im Programm der Wüstenwelle geht's gleich weiter mit Wir erzählen. Vorausgesetzt, das, was auf der Homepage steht, stimmt tatsächlich. Gesehen habe ich die KollegInnen noch nicht, aber das kann ja noch werden. Es sind ja noch 10 Minuten Zeit, bis die nächste Sendung anfängt. Wenn die nicht kommen, dann kommt das Endlosband. Ja, und ich verabschiede mich hier wie immer mit den Sons of Kemet. My Queen is Harriet Tubman. Harriet Tubman, finde ich, ist ein Vorbild für uns. Weil sie hat schon vor langer Zeit sichere Fluchtwege organisiert. Als Selbsthilfe, sie war versklavt, hat sich selber befreit und hat dann die Underground Railroad mit organisiert. Sichere Fluchtwege von den noch versklavten Südstaaten in den bereits freien Norden. Sichere Fluchtwege, das waren Stützpunkte, das waren Unterstützerinnen, wo eins hin konnte beim Weglaufen, beim Fliehen in Sicherheit. Ja, ansonsten, wie gesagt, hier geht's weiter mit Wir erzählen. Oder, wenn ihr die Zweitausstrahlung hört, dann geht's weiter mit Santorin Ultraweit, den sehr geschätzten Kollegen. Ich verabschiede mich jetzt ein paar Wochen in Urlaub. Mancherlei wird's trotzdem geben. Lasst euch einfach überraschen. Ja, und wünsche euch, je nachdem, wann ihr das hört, ein schönes Wochenende, eine gute Woche und überhaupt eine gute Zeit. Verantwortlich für die Sendung am Mikro und am Mischpult war Frau Mann. Ciao, ciao.